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0: Guten Abend, meine sehr verehrten Damen und Herren. 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
1: Lazy Susan? Wieso nicht? Fauler Bernd?

Готовность. Первый. Второй. Третий. Начинает счет. 5, 4, 3, 2. Старт.

Die Musik verrät es, ihr befindet euch im Detektor. Der Detektor ist das Radio T Infomagazin und präsentiert euch Informationen aus Chemnitz, Umgebung, aus Deutschland, aus Europa und der ganzen Welt, je nachdem, was gerade so anfällt. Normalerweise ist der Samstag-Detektor eine bunte Zusammenfassung der ganzen Woche und wird live moderiert. Heute allerdings fällt der Wochenrückblick aus, stattdessen gibt es Musik. Ich bitte also um Entschuldigung und hoffe, dass ihr wenigstens mit der Musik am heutigen Tag Freude habt, wenn es schon so wenig Worte gibt. Das restliche Programm des heutigen Tages möchte ich auch noch ansagen. Es gibt danach dann zweimal die Straße der Nation und ab 22 Uhr den Mosch-Club. Last but not least, die letzte Stunde wieder eine Straße der Nation. Zu alledem wünsche ich euch viel Spaß und bleibt uns gewogen. Tschüss, sagt der Jörg.

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1: Schönen guten Tag und herzlich willkommen zu einer neuen Sendung Freizeichen, unserem Literaturmagazin. Zu Gast im Studio ist wieder die Magda. Schönen guten Tag.
2: Ja, hallo.
1: Du suchst ja jeden Monat ein Buch raus. Vielleicht erzählst du uns mal, welches es dieses Mal geworden ist.
2: Dieses Mal ist es tatsächlich für Groß und Klein. Die letzten Male war ja doch immer ein bisschen Selbstfindung angesagt. Und diesmal finden wir das Kind in uns und die Neugierde. Der kleine Prinz von Antoine de Saint-Exupéry. Ja, ich denke, die meisten kennen das.
1: Hast du das mal in irgendeiner Weise als Schauspielerin verarbeiten müssen oder verarbeitet?
2: Ja, lustigerweise. Ich bin ja Schauspielerin am Schauspielhaus und das hat angefangen, als ich 13 Jahre alt war, habe ich den kleinen Prinzen, also zum allerersten Mal stand ich auf der Bühne, habe noch nie irgendein Wort auf der Bühne vorher gesprochen, aber bitte zeichne mir ein Schaf, waren so die ersten Worte quasi auf der Bühne mit 13 Jahren.
1: Gut, du hast also auch eine besondere Beziehung zum kleinen Prinzen.
2: Ja, das stimmt, das habe ich, eben weil es der Anfang auch von meiner Reise war.
1: Der kleine Prinz ist ja schon ziemlich alt. Wie erklärst du dir, dass der immer noch so populär ist, im Jugendbereich insbesondere, aber auch darüber hinaus? Das ist ja so ein, ja, fast schon ein bisschen wehmütiges Schauen auf diese Offenheit und diese Neugier, die man vielleicht im Laufe des Lebens verliert.
2: Na, ich denke, also erstmal, man sieht nur mit dem Herzen gut. Das Wesentliche ist für die Augen unsichtbar, kennt ja jeder. Das steht ja auch auf jeder Postkarte quasi. Und die Zeichnung von ihm, den hat ja der Antoine de Saint-Exupéry auch selber gezeichnet. Kennt ja auch jeder irgendwie, habe ich das Gefühl. Es wird auch viel auf Hochzeiten zum Beispiel, so für Hochzeitsreden, diese Geschichte von der Rose. Er liebt seine Rose und die ist trotzdem ein bisschen anstrengend. Deswegen geht er auf große Reise und sucht eben etwas, was vielleicht spannender ist als diese Rose und trifft auf einen Rosengarten, wo ganz viele Rosen sind. Und er merkt, die sehen ja alle aus wie meine Rose, aber diese Einzigartigkeit dieser einen Rose, das benutzen ja viele als Erzählung quasi für die Eheschließung.
1: Für die dauerhafte Beziehung.
2: Genau, erkenne die Rose.
1: Mhm. Hast du das schon mal irgendwo gelesen oder also deine Aufführung im Kindesalter war deine...
2: Ja, letzte Begegnung mit dem kleinen
1: Prinzen. Erste und letzte.
2: Ja, stimmt. Naja, jetzt ist es die letzte. Ich würde nur vorwegnehmen, der Erzähler landet in der Wüste nach einem Flugzeugabsturz und Hitze und Sonne und Durst quälen ihn und dann erscheint ihm eben dieser kleine Prinz, ein kleiner Junge oder für mich ist der kleine Prinz eigentlich ohne Alter, also kann auch ein Erwachsener sein oder ein jung gebliebener Erwachsener und sagt, bitte zeichne mir ein Schaf. Und der Erzähler hat aber nie gelernt, wirklich zu zeichnen, weil ihm das schon im Kindesalter irgendwie vermasselt wurde, weil er erkannt hat, dass die Erwachsenen keine Fantasie haben. Er hat dann nämlich einen Elefanten in einer Riesenschlange gezeichnet, was für die Erwachsenen immer aussah wie ein Hut. Und das hat er dem kleinen Prinzen auch gezeigt, seine einzige Zeichnung. Und der kleine Prinz hat das sofort erkannt und meinte, nee, ich will keinen Elefanten in einer Riesenschlange, ich will ein Schaf, zeichne mir ein Schaf. Und dann ist genau der Erzähler immer dran gescheitert, die perfekte Version des Schafes zu zeichnen. Und dann hat er am Ende eine Kiste gezeichnet, einfach ein Viereck und meinte so, das ist die Kiste und das Schaf, das du suchst, das ist da drin. Und dann war der kleine Prinz sehr glücklich und zufrieden und meinte, ja, das ist genauso, wie ich es mir vorgestellt habe. Das ist quasi so das, was ich jetzt übersprungen habe.
1: Der Rahmen.
2: Der Rahmen, genau. Und dann begegnen die beiden sich. Der Erzähler, der quasi auch alter Ego von Antoine de Saint-Exupéry ist, weil der ja auch Flieger war und auch tatsächlich in der Wüste abgestürzt ist und 5 Tage lang in der Wüste umhergezogen ist und wirklich vor Durst und Hitze fast krepiert wäre. Und am Ende ist er ja auch bei einem Flugzeugabsturz wirklich ums Leben gekommen.
1: Wir fangen an mit der Geschichte.
2: Wir fangen an mit der Geschichte. Am 5. Tag war es wieder das Schaf, das ein Lebensgeheimnis des kleinen Prinzen enthüllen half. Er fragte mich unvermittelt, ohne Umschweife, als pflückte er die Frucht eines in langen Schweigen gereiften Problems. Wenn ein Schaf Sträucher frisst, so frisst es doch auch die Blumen.
3: Ein Schaf frisst alles, was ihm vors Maul kommt.
2: Auch die Blumen, die Dornen haben?
3: Ja, auch die Blumen, die Dornen haben.
2: Wozu haben sie dann die Dornen?
3: Ich wusste es nicht. Ich war gerade mit dem Versuch beschäftigt, einen zu streng angezogenen Bolzen meines Motors abzuschrauben. Ich war in großer Sorge, da mir meine Panne sehr bedenklich zu erscheinen begann, und ich machte mich aufs Schlimmste gefasst, weil das Trinkwasser zur Neige ging. Was für einen Zweck haben die Dornen? Der kleine Prinz verzichtete niemals auf eine Frage, wenn er sie einmal gestellt hatte. Ich war völlig mit meinem Bolzen beschäftigt und antwortete aufs Geratewohl, die Dornen, die haben gar keinen Zweck, die Blumen lassen sie aus reinster Boshaftigkeit wachsen. Oh, er schwieg. Aber dann warf er mir in einer Art Verärgerung zu, das glaube ich dir nicht. Die Blumen sind schwach, sie sind arglos, sie schützen sich, wie sie können. Sie bilden sich ein, dass sie mit Hilfe der Dornen gefährlich wären. Ich antwortete nichts und sagte mir im selben Augenblick, wenn dieser Bolzen noch lange bockt, werde ich ihn mit einem Hammerschlag heraushauen müssen. Der kleine Prinz störte meine Überlegung von Neuem. Und du glaubst, dass die Blumen... aber nein, ich glaube nichts. Ich habe irgendetwas dahergeredet. Wie du siehst, beschäftige ich mich gerade mit wichtigeren Dingen. Er schaute mich verdutzt an. Mit wichtigeren Dingen? Er sah mich an, wie ich mich mit dem Hammer in der Hand und vom Schmieröl verschmutzten Händen über einen Gegenstand beugte, der ihm ausgesprochen hässlich erscheinen musste. Du sprichst ja wie die großen Leute. Das beschämte mich. Er aber fügte unbarmherzig hinzu, du verwechselst alles, du bringst alles durcheinander. Er war wirklich sehr aufgebracht. Er schüttelte sein goldenes Haar im Wind. Ich kenne einen Planeten, auf dem ein puterroter Herr haust. Er hat nie den Duft einer Blume geatmet. Er hat nie einen Stern angeschaut. Er hat nie jemanden geliebt. Er hat nie etwas anderes als Additionen gemacht. Und den ganzen Tag wiederholt er wie du, ich bin ein ernsthafter Mann, ich bin ein ernsthafter Mann. Und das macht ihn ganz geschwollen vor Hochmut. Aber das ist kein Mensch, das ist ein Schwamm. Ein was? Ein Schwamm. Der kleine Prinz war jetzt ganz blass vor Zorn. Es sind nun Millionen Jahre, dass die Blumen Dornen hervorbringen. Es sind Millionen Jahre, dass die Schafe trotzdem die Blumen fressen. Und du findest es unwichtig, wenn man wissen möchte, warum sie sich so viel Mühe geben, Dornen hervorzubringen, die zu nichts nutz sind? Dieser Kampf der Schafe mit den Blumen soll unwichtig sein? Weniger ernsthaft als die Additionen eines dicken roten Mannes? Und wenn ich eine Blume kenne, die es in der ganzen Welt nur ein einziges Mal gibt, nirgends anders als auf meinem kleinen Planeten. Und wenn ein kleines Schaf, ohne zu wissen, was es tut, diese Blume eines Morgens so mit einem einzigen Biss auslöschen kann, das soll nicht wichtig sein? Er wurde rot vor Erregung und fuhr fort. Wenn einer eine Blume liebt, die es nur ein einziges Mal gibt auf allen Millionen und Millionen Sternen, dann genügt es ihm völlig, dass er zu ihnen hinaufschaut, um glücklich zu sein. Er sagt sich, meine Blume ist da oben, irgendwo. Wenn aber das Schaf die Blume frisst, so ist es für ihn, als wären plötzlich alle Sterne ausgelöscht. Und das soll nicht wichtig sein? Er konnte nichts mehr sagen. Er brach plötzlich in Schluchzen aus. Die Nacht war hereingebrochen, ich hatte mein Werkzeug weggelegt. Mein Hammer, mein Bolzen, der Durst und der Tod, alles war mir gleichgültig. Es galt, auf einem Stern, einem Planeten, auf dem meinigen hier auf der Erde, einen kleinen Prinzen zu trösten. Ich nahm ihn in die Arme. Ich wiegte ihn. Ich flüsterte ihm zu, die Blume, die du liebst, ist nicht in Gefahr. Ich werde ihm einen Maulkorb zeichnen, deinem Schaf. Ich werde dir einen Zaun für deine Blume zeichnen. Ich wusste nicht, was ich noch sagen sollte. Ich kam mir sehr ungeschickt vor. Ich wusste nicht, wie ich zu ihm gelangen, wo ich ihn erreichen konnte. Es ist so geheimnisvoll, das Land der Tränen. Bald sollte ich jene Blume besser kennenlernen. Es hatte auf dem Planeten des kleinen Prinzen immer schon Blumen gegeben, sehr einfache, aus einem einzigen Kranz von Blütenblättern geformt. Sie spielten keine große Rolle und störten niemanden. Sie leuchteten eines Morgens im Gras auf und erloschen am Abend. Aber jene eine hatte eines Tages Wurzeln geschlagen, aus einem Samen, weiß Gott woher, und der kleine Prinz hatte diesen Spross, der den anderen Sprösslingen nicht glich, sehr genau überwacht. Das konnte eine neue Art Affenbrotbaum sein. Aber der Strauch hörte bald auf zu wachsen und begann eine Blüte anzusetzen. Der kleine Prinz, der Entwicklung einer riesigen Knospe beiwohnte, fühlte wohl, es müsse eine wunderbare Erscheinung aus ihr hervorgehen. Aber die Blume wurde nicht fertig damit, sich in ihrer grünen Kammer auf ihre Schönheit vorzubereiten. Sie wählte ihre Farben mit Sorgfalt. Sie zog sich langsam an, sie ordnete ihre Blütenblätter eins nach dem anderen. Sie wollte nicht wie die Mohnblüten ganz zerknittert herauskommen. Sie wollte nicht früher erscheinen als im vollen Ornat ihrer Schönheit. Nun ja, sie wollte gefallen. Ihre geheimnisvolle Toilette hatte also Tage und Tage gedauert. Und dann, eines Morgens, gerade zur Stunde des Sonnenaufgangs, hatte sie sich enthüllt. Und sie, die mit solcher Genauigkeit gearbeitet hatte, sagte gähnend: »Ach, ich bin kaum aufgewacht. Ich bitte um Verzeihung. Ich bin noch ganz zerrauft.« Da konnte der kleine Prinz seine Bewunderung nicht mehr verhalten. »Wie schön Sie sind!« »Nicht wahr?« antwortete sanft die Blume. »Und ich bin zugleich mit der Sonne geboren.« Der kleine Prinz erriet wohl, dass sie nicht allzu bescheiden war, aber sie war so rührend. »Ich glaube, es ist Zeit zum Frühstücken«, hatte sie bald hinzugefügt. »Hätten Sie die Güte, an mich zu denken?« Und völlig verwirrt hatte der kleine Prinz eine Gießkanne mit frischem Wasser geholt und die Blume begossen. So hatte sie ihn sehr bald schon mit ihrer etwas scheuen Eitelkeit gequält. Eines Tages zum Beispiel, als sie von ihren vier Dornen sprach, hatte sie zum kleinen Prinzen gesagt: »Sie sollen nur kommen, die Tiger mit ihren Krallen.« »Es gibt keine Tiger auf meinem Planeten«, hatte der kleine Prinz eingewendet. »Und die Tiger fressen auch kein Gras.« »Ich bin kein Gras«, hatte die Blume sanft geantwortet. »Verzeihen Sie mir. Ich fürchte mich nicht vor den Tigern, aber mir graut vor der Zugluft. Hätten Sie keinen Wandschirm?« »Grauen vor Zugluft? Das sind schlechte Aussichten für eine Pflanze«, hatte der kleine Prinz festgestellt. »Diese Blume ist recht schwierig. Am Abend werden Sie mich unter einen Glassturz stellen. Es ist sehr kalt bei Ihnen. Das ist schlecht eingerichtet, da wo ich herkomme.« Aber sie hatte sich unterbrochen. Sie war in Form eines Samenkorns gekommen. Sie hatte nichts von anderen Welten wissen können. Beschämt, sich bei einer so einfältigen Lüge ertappen zu lassen, hatte sie zwei- oder dreimal gehustet, um den kleinen Prinzen ins Unrecht zu setzen. »Der Wandschirm!« »Ich wollte ihn gerade holen, aber Sie sprachen mit mir.« Dann hatte sie sich neuerlich zu ihrem Husten gezwungen, um ihm trotzdem Gewissensbisse aufzunötigen. So hatte der kleine Prinz trotz seiner aufrichtigen Liebe rasch an ihr zu zweifeln begonnen, ihre belanglosen Worte bitter ernst genommen und war sehr unglücklich geworden. »Ich hätte nicht auf Sie hören sollen«, gestand er mir eines Tages. »Man darf den Blumen nicht zuhören, man muss sie anschauen und einatmen. Die meine erfüllte den Planeten mit Duft, aber ich konnte seiner nicht froh werden. Diese Geschichte mit den Krallen, die mich so gereizt hat, hätte mich besser rühren sollen.« Er vertraute mir noch an: »Ich habe das damals nicht verstehen können. Ich hätte sie nach ihrem Tun und nicht nach ihren Worten beurteilen sollen. Sie duftete und glühte für mich. Ich hätte niemals fliehen sollen. Ich hätte hinter all den armseligen Schlichen ihre Zärtlichkeit erraten sollen. Die Blumen sind so widerspruchsvoll. Aber ich war zu jung, um sie lieben zu können.«

0: Ich glaube, dass er zu seiner Flucht einen Zug wilder Vögel benutzt hat. Am Morgen seiner Abreise brachte er seinen Planeten schön in Ordnung. Sorgfältig fegte er seine tätigen Vulkane. Er besaß zwei tätige Vulkane, das war sehr praktisch zum Frühstück kochen. Er besaß auch einen erloschenen Vulkan. Da er sich aber sagte, man kann nie wissen, fegte er auch den erloschenen Vulkan. Wenn sie gut gefegt werden, brennen die Vulkane sanft und regelmäßig, ohne Ausbrüche. Die Ausbrüche der Vulkane sind nichts weiter als Kaminbrände. Es ist klar, wir auf unserer Erde sind viel zu klein, um unsere Vulkane zu kehren. Deshalb machen sie uns so viel Verdruss. Der kleine Prinz riss auch ein bisschen schwermütig die letzten Triebe des Affenbrotbaumes aus. Er glaubte nicht, dass er jemals zurückkehren werde. Aber alle diese vertrauten Arbeiten erschienen ihm an diesem Morgen ungemein süß. Und als er die Blume zum letzten Mal begoss und sich anschickte, sie unter den Schutz der Glasglocke zu stellen, entdeckte er in sich das Bedürfnis zu weinen. »Adieu«, sagte er zur Blume. Aber sie antwortete ihm nicht. »Adieu«, wiederholte er. Die Blume hustete. Aber das kam nicht von der Erkältung. »Ich bin dumm gewesen«, sagte sie endlich zu ihm. »Ich bitte dich um Verzeihung. Versuche, glücklich zu sein.« Es überraschte ihn, dass die Vorwürfe ausblieben. Er stand ganz fassungslos da, mit der Glasglocke in der Hand. Er verstand diese stille Sanftmut nicht. »Aber ja, ich liebe dich«, sagte die Blume. »Du hast nichts davon gewusst, das ist meine Schuld. Es ist ganz unwichtig. Aber du warst ebenso dumm wie ich. Versuche, glücklich zu sein. Lass diese Glasglocke liegen, ich will sie nicht mehr. Aber der Wind, ich bin nicht so stark erkältet, dass die frische Nachtluft wird mir guttun. Ich bin eine Blume. Aber die Tiere, ich muss wohl 2 oder 3 Raupen aushalten, wenn ich die Schmetterlinge kennenlernen will. Auch das scheint sehr schön zu sein. Wer wird mich sonst besuchen? Du wirst ja weit weg sein. Was aber die großen Tiere angeht, so fürchte ich mich nicht. Ich habe meine Krallen.« Und sie zeigte treuherzig ihre 4 Dornen. Dann fügte sie noch hinzu, »Zieh es nicht so in die Länge, das ist ärgerlich. Du hast dich entschlossen zu reisen, so geh.« Denn sie wollte nicht, dass er sie weinen sähe. Es war eine sehr stolze Blume. Auf dem ersten Planeten wohnte ein König. Der König thronte in Purpur und Hermelin auf einem sehr einfachen und dabei sehr königlichen Thron. »Ah, sieh da, ein Untertan«, rief der König, als er den kleinen Prinzen sah. Und der kleine Prinz fragte sich, »Wie kann er mich kennen, da er mich noch nie gesehen hat?« Er wusste nicht, dass für die Könige die Welt etwas höchst Einfaches ist. Alle Menschen sind Untertanen. »Komm näher, dass ich dich besser sehe«, sagte der König und war ganz stolz, dass er endlich für jemanden König war. Der kleine Prinz schaute sich nach einer Sitzgelegenheit um, aber der ganze Planet war bedeckt von dem herrlichen Hermelinmantel. Er blieb also stehen und da er müde war, gähnte er. »Es verstößt gegen die Etikette, in Gegenwart eines Königs zu gähnen«, sagte der Monarch. »Ich verbiete es dir.« »Ich kann es nicht unterdrücken«, antwortete der kleine Prinz ganz verwirrt. »Ich habe eine weite Reise gemacht und habe nicht geschlafen.« »Dann«, sagte der König, »befehle ich dir zu gähnen. Ich habe seit Jahren niemanden gähnen sehen. Das Gähnen ist für mich eine Seltenheit. Los, gähne noch einmal. Es ist ein Befehl.« »Das ängstigt mich. Jetzt kann ich nicht mehr«, stammelte der kleine Prinz und errötete. Antwortete der König. »Also, dann befehle ich dir, bald zu gähnen und bald, Er murmelte ein bisschen und schien verärgert, denn der König war sehr darauf bedacht, dass seine Autorität respektiert werde. Er duldete keinen Ungehorsam. Er war ein absoluter Monarch. Aber da er auch sehr gütig war, gab er vernünftige Befehle. »Wenn ich geböte«, pflegte er zu sagen, »wenn ich einem General geböte, sich in einen Seevogel zu verwandeln, und wenn dieser General nicht gehorchte, es wäre nicht die Schuld des Generals, es wäre meine Schuld.« »Darf ich mich setzen?« fragte schüchtern der kleine Prinz. »Ich befehle dir, dich zu setzen«, antwortete der König und zog einen Zipfel seines Hermelinmantels majestätisch an sich heran. Aber der kleine Prinz staunte. Der Planet war winzig klein. Worüber konnte der König wohl herrschen? »Herr«, sagte er zu ihm, »ich bitte verzeiht mir, dass ich euch frage. Ich befehle dir, mich zu fragen«, beeilte sich der König zu sagen. »Herr, worüber herrscht ihr?« »Über alles«, antwortete der König mit großer Einfachheit. »Über alles?« Der König wies mit einer bedeutsamen Gebärde auf seinen Planeten, auf die anderen Planeten und auf die Sterne. »Über all das?« sagte der kleine Prinz. »Über all das«, antwortete der König. Denn er war nicht nur ein absoluter Monarch, sondern ein Universeller. »Und die Sterne gehorchen euch?«
1: »Gewiss«, sagte der König.
0: »Sie gehorchen aufs Wort. Ich dulde keinen Ungehorsam.« Solche Macht verwunderte den kleinen Prinzen sehr. Wenn er sie selbst gehabt hätte, wäre es ihm möglich gewesen, nicht 43, sondern 72 oder sogar 100 oder selbst 200 Sonnenuntergänge an ein und demselben Tag beizuwohnen, ohne dass er seinen Sessel hätte rücken müssen. Und da er sich in der Erinnerung an seinen kleinen, verlassenen Planeten ein bisschen traurig fühlte, fasste sich der kleine Prinz ein Herz und bat den König um eine Gnade. »Ich möchte einen Sonnenuntergang sehen. Machen Sie mir die Freude. Befehlen Sie der Sonne, unterzugehen.«
1: »Wenn ich einem General geböte, nach der Art der Schmetterlinge von einer Blume zur anderen zu fliegen oder eine Tragödie zu schreiben oder sich in einen Seevogel zu verwandeln, und wenn dieser General den erhaltenen Befehl nicht ausführte, wer wäre im Unrecht, er oder ich?«
0: »Sie wären es«, sagte der kleine Prinz überzeugt.
1: »Richtig. Man muss von jedem fordern, was er leisten kann«, antwortete der König. »Die Autorität beruht vor allem auf der Vernunft. Wenn du deinem Volk befiehlst, zu marschieren und sich ins Meer zu stürzen, wird es revoltieren. Ich habe das Recht, Gehorsam zu fordern, weil meine Befehle vernünftig sind.«
0: »Was ist also mit meinem Sonnenuntergang?« erinnerte der kleine Prinz, der niemals eine Frage vergaß, wenn er sie einmal gestellt hatte.
1: »Deinen Sonnenuntergang wirst du haben. Ich werde ihm befehlen. Aber in meiner Herrscherweisheit werde ich warten, bis die Bedingungen dafür günstig sind.«
0: »Wann wird das sein?« erkundigte sich der kleine Prinz.
1: Antwortete der König, der zunächst einen großen Kalender studierte. Das wird sein das wird heute Abend gegen 7:40 sein, und du wirst sehen, wie man mir gehorcht.«
0: Der kleine Prinz gähnte. Es tat ihm leid um den versäumten Sonnenuntergang. Er langweilte sich schon ein bisschen. »Ich habe ja nichts mehr zu tun«, sagte er zum König. »Ich werde wieder abreisen.«
1: »Reise nicht ab«, antwortete der König, der so stolz war, einen Untertan zu haben. »Ich mache dich zu meinem Minister.«
0: »Zu was für einem Minister?«
1: »Zum Justizminister.«
0: »Aber es ist niemand da, über den man richten könnte.«
1: »Das weiß man nicht«, sagte der König. »Ich habe die Runde um mein Königreich noch nicht gemacht. Ich bin sehr alt, ich habe keinen Platz für einen Wagen und das Gehen macht mich müde.«
0: »Oh, aber ich habe schon gesehen«, sagte der kleine Prinz, der sich bückte, um einen Blick auf die andere Seite des Planeten zu werfen. »Es ist auch dort drüben niemand.«
1: »Du wirst also über dich selbst richten«, antwortete ihm der König. »Das ist das Schwerste. Es ist viel schwerer, sich selbst zu verurteilen, als über andere zu richten. Wenn es dir gelingt, über dich selbst gut zu Gericht zu sitzen, dann bist du ein wirklicher Weiser.«
0: »Ich kann über mich richten, wo immer ich bin. Dazu brauche ich nicht hier zu wohnen.«
1: »Ich glaube, dass es auf meinem Planeten irgendwo eine alte Ratte gibt. Ich höre sie in der Nacht. Du könntest Richter über diese alte Ratte sein. Du wirst sie von Zeit zu Zeit zum Tode verurteilen. So wird ihr Leben von deiner Rechtsprechung abhängen. Aber du wirst sie jedes Mal begnadigen, um sie aufzusperren. Es gibt ja nur eine.«
0: »Ich liebe es nicht, zum Tode zu verurteilen«, antwortete der kleine Prinz. »Und ich glaube wohl, dass ich jetzt gehe.«
1: »Nein«, sagte der König. Aber der kleine Prinz, der seine Vorbereitungen bereits getroffen hatte, wollte dem alten Monarchen nicht wehtun. »Wenn Eure Majestät Wert auf pünktlichen Gehorsam legen, könnten Sie mir einen vernünftigen Befehl erteilen. Sie könnten mir zum Beispiel befehlen, innerhalb einer Minute zu verschwinden. Scheint mir, dass die Umstände günstig sind.« Da der König nichts erwiderte, zögerte der kleine Prinz zuerst und dann brach er mit einem Seufzer auf. »Ich mache dich zu meinem Gesandten«, beeilte sich der König, ihm nachzurufen. Er gab sich den Anschein größter Autorität. »Die großen Leute sind sehr, sehr sonderbar«, sagte sich der kleine Prinz auf seiner Reise.

zujauchzt. Unglücklicherweise kommt hier niemand vorbei. »Ach ja?« sagte der kleine Prinz, der nichts davon begriff. »Schlag deine Hände zusammen«, empfahl ihm der Eitle. Der kleine Prinz schlug seine Hände gegeneinander. Der Eitle grüßte bescheiden, indem er seinen Hut lüftete. »Das ist unterhaltsamer als der Besuch beim König«, sagte sich der kleine Prinz. Und er begann von Neuem, die Hände zusammenzuschlagen. Der Eitle wieder fuhr fort, seinen Hut grüßend zu lüften. Nach 5 Minuten wurde der kleine Prinz der Eintönigkeit dieses Spiels überdrüssig. »Was muss man tun, damit der Hut herunterfällt?« Aber der Eitle hörte ihn nicht. Die Eitlen hören immer nur die Lobreden. »Bewunderst du mich wirklich sehr?« fragte er den kleinen Prinzen. »Was heißt bewundern?« »Bewundern heißt erkennen, dass ich der schönste, der bestangezogenste, der reichste und der intelligenteste Mensch des Planeten bin.« »Aber du bist doch allein auf deinem Planeten.« »Mach mir die Freude, bewundere mich trotzdem.« »Ich bewundere dich«, sagte der kleine Prinz, indem er ein bisschen die Schultern hob. »Aber wozu nimmst du das wichtig?« Und der kleine Prinz machte sich davon. »Die großen Leute sind entschieden sehr verwunderlich«, stellte er auf seiner Reise fest. Den nächsten Planeten bewohnte ein Säufer. Dieser Besuch war sehr kurz, aber er tauchte den kleinen Prinzen in eine tiefe Schwermut. »Was machst du da?« fragte er den Säufer, den er stumm vor einer Reihe leerer und einer Reihe voller Flaschen sitzend antraf. »Ich trinke«, antwortete der Säufer mit düsterer Miene. »Warum trinkst du?« fragte ihn der kleine Prinz. »Um zu vergessen«, antwortete der Säufer. »Um was zu vergessen?« erkundigte sich der kleine Prinz, der ihn schon bedauerte. »Um zu vergessen, dass ich mich schäme«, gestand der Säufer und senkte den Kopf. »Weshalb schämst du dich?« fragte der kleine Prinz, der den Wunsch hatte, ihm zu helfen. »Weil ich saufe«, endete der Säufer und verschloss sich endgültig in sein Schweigen. Und der kleine Prinz verschwand bestürzt. »Die großen Leute sind entschieden sehr, sehr wunderlich«, sagte er zu sich auf seiner Reise. Der 4. Planet war der des Geschäftsmannes. Dieser Mann war so beschäftigt, dass er bei der Ankunft des kleinen Prinzen nicht einmal den Kopf hob. »Guten Tag«, sagte dieser zu ihm, »Ihre Zigarette ist ausgegangen.« 3 und 2 ist 5, 5 und 7 ist 12, 12 und 3 ist 15, guten Tag, 15 und 7 ist 22, 22 und 6 ist 28, keine Zeit, sie wieder anzuzünden, 26 und 5 ist 31, das macht also 501.622.731, 500 Millionen wovon? Wie? Du bist immer noch da, 501 Millionen von, ich weiß nicht mehr. Ich habe so viel Arbeit, ich bin ein ernsthafter Mann, ich gebe mich nicht mit Kindereien ab. 2 und 5 ist 7. 501 Millionen wovon? Wiederholte der kleine Prinz, der niemals in seinem Leben auf eine Frage verzichtete, die er einmal gestellt hatte. Der Geschäftsmann hob den Kopf. In den 54 Jahren, die ich auf diesem Planeten da wohne, bin ich nur 3-mal gestört worden. Das erste Mal war vor 22 Jahren ein Maikäfer, der von weiß Gott wo heruntergefallen war. Er machte einen schrecklichen Lärm und ich habe in einer Addition 4 Fehler gemacht. Das zweite Mal vor 11 Jahren war es ein Anfall von Rheumatismus. Es fehlt mir an Bewegung. Ich habe nicht die Zeit herumzubummeln. Ich bin ein ernsthafter Mann. Und das ist nun das dritte Mal. Ich sagte also 501 Millionen, Millionen wovon? Der Geschäftsmann begriff, dass es keine Aussicht auf Frieden gab. Millionen von diesen kleinen Dingern, die man manchmal am Himmel sieht. Fliegen? Nein, kleine Dinger, die glänzen. Bienen? Nein, kleine goldene Dinger, von denen die Nichtstuer träumerisch werden. Ich bin ein ernsthafter Mann, ich habe keine Zeit für Träumereien. Ach, die Sterne. Ja, dann sind es wohl die Sterne. Und was machst du mit 500 Millionen Sternen? 501.622.731. Ich bin ein ernsthafter Mann, ich nehme es genau. Ja, und was machst du mit diesen Sternen? Was ich damit mache? Ja, nichts. Ich besitze sie. Du besitzt die Sterne? Ja. Aber ich habe schon einen König gesehen, der... Ach, die Könige...

0: setzen nichts, sie regieren über. Das ist etwas ganz anderes. Und was hast du davon, die Sterne zu besitzen? Das macht mich reich. Und was hast du vom Reichsein? Weitere Sterne kaufen, wenn jemand welche findet. Der da, sagte sich der kleine Prinz, denkt ein bisschen wie mein Säufer. Indessen stellte er noch weitere Fragen. Wie kann man die Sterne besitzen?
1: Wem gehören sie? Erwiderte mürrisch der Geschäftsmann.
0: Ich weiß nicht. Niemandem.
1: Dann gehören sie mir. Ich habe als Erste daran gedacht.
0: Das genügt?
1: Gewiss. Wenn du einen Diamanten findest, der niemandem gehört, dann ist er dein. Wenn du eine Insel findest, die niemandem gehört, so ist sie dein. Wenn du als Erster einen Einfall hast und du lässt ihn patentieren, so ist er dein. Und ich besitze die Sterne, da niemand vor mir daran gedacht hat, sie zu besitzen.
0: Das ist wahr, sagte der kleine Prinz. Und was machst du damit?
1: Ich verwalte sie. Ich zähle sie und zähle sie wieder, sagte der Geschäftsmann. Das ist nicht leicht, aber ich bin ein ernsthafter Mann.
0: Der kleine Prinz war noch nicht zufrieden. Wenn ich einen Seidenschal habe, kann ich ihn um meinen Hals wickeln und mitnehmen. Wenn ich eine Blume habe, dann kann ich meine Blume pflücken und mitnehmen. Aber du kannst die Sterne nicht pflücken.
1: Nein, aber ich kann sie in die Bank legen.
0: Was soll das heißen?
1: Das heißt, dass ich die Zahl meiner Sterne auf ein kleines Papier schreibe und dann sperre ich dieses Papier in eine Schublade.
0: Und das ist alles?
1: Das genügt.
0: Das ist amüsant, dachte der kleine Prinz. Es ist fast dichterisch, aber es ist nicht ganz ernst zu nehmen. Der kleine Prinz dachte über die ernsthaften Dinge völlig anders als die großen Leute. Ich besitze eine Blume, die ich jeden Tag begieße. Ich besitze 3 Vulkane, die ich jede Woche kehre, denn ich kehre auch den Erloschenen, man kann ja nie wissen. Es ist gut für meine Vulkane und gut für meine Blume, dass ich sie besitze. Aber du bist für die Sterne zu nichts Nütze. Der Geschäftsmann öffnete den Mund, aber er fand keine Antwort und der kleine Prinz verschwand. Die großen Leute sind entschieden ganz ungewöhnlich, sagte er sich auf der Reise.

0: Der sechste Planet war 10-mal so groß. Er war von einem alten Herrn bewohnt, der ungeheure Bücher schrieb.
1: »Da, schau, ein Forscher«, rief er, als er den kleinen Prinzen sah.
0: Der kleine Prinz setzte sich an den Tisch und verschnaufte ein wenig. Er war schon viel gereist.
1: »Woher kommst du?«, fragte ihn der alte Mann.
0: »Was ist das für ein dickes Buch?«, sagte der kleine Prinz. »Was machen Sie da?«
1: »Ich bin Geograf«, sagte der alte Herr.
0: »Was ist das, ein Geograf?«
1: »Das ist ein Gelehrter, der weiß, wo sich die Meere, die Ströme, die Städte, die Berge und die Wüsten befinden.«
0: »Das ist sehr interessant«, sagte der kleine Prinz. »Endlich ein richtiger Beruf!« Und er warf einen Blick um sich auf den Planeten des Geographen. Er hatte noch nie einen so majestätischen Planeten gesehen. »Er ist sehr schön, euer Planet. Gibt es da auch Ozeane?«
1: »Das kann ich nicht wissen«, sagte der Geograph.
0: »Ach«, der kleine Prinz war enttäuscht. »Und Berge?«
1: »Das kann ich auch nicht wissen«, sagte der Geograph.
0: »Aber ihr seid Geograph. Und Städte und Flüsse und Wüsten?«
1: »Auch das kann ich nicht wissen.«
0: »Aber ihr seid doch Geograph.«
1: »Richtig«, sagte der Geograph. »Aber ich bin nicht Forscher. Es fehlt uns gänzlich an Forschern. Nicht der Geograph geht die Städte, die Ströme, die Berge, die Meere, die Ozeane und die Wüsten zählen. Der Geograph ist zu wichtig, um herumzustreunern. Er verlässt seinen Schreibtisch nicht. Aber er empfängt die Forscher. Er befragt sie und schreibt sich ihre Eindrücke auf. Und wenn ihm die Notizen eines Forschers beachtenswert erscheinen, lässt der Geograph über dessen Moralität eine amtliche Untersuchung anstellen.
0: Warum das?
1: Weil ein Forscher, der lügt, in den Geographiebüchern Katastrophen herbeiführen würde. Und auch ein Forscher, der zu viel trinkt.
0: Wie das? Fragte der kleine Prinz.
1: Weil die Säufer doppelt sehen. Der Geograph würde dann zwei Berge einzeichnen, wo nur ein einziger vorhanden ist.
0: Ich kenne einen, der wäre ein schlechter Forscher.
1: Das ist möglich. Doch wenn die Moralität des Forschers gut zu sein scheint, macht man eine Untersuchung über seine Entdeckung.
0: Ach, geht man nachsehen?
1: Nein, das ist zu umständlich. Aber man verlangt vom Forscher, dass er Beweise liefert. Wenn es sich zum Beispiel um die Entdeckung eines großen Berges handelt, verlangt man, dass er große Steine mitbringt.
0: Plötzlich ereiferte sich der Geograph. Und du kommst von weit her, du bist ein Forscher, du wirst mit deinem Planeten beschreiben.
1: Und der Geograph schlug sein Registrierbuch auf und spitzte seinen Bleistift. Zuerst notiert man die Erzählung der Forscher mit Bleistift. Um sie mit Tinte aufzuschreiben, wartet man, bis der Forscher Beweise geliefert hat.
0: Nun? Fragte der Geograph.
1: Oh, bei mir zu Hause ist nicht viel los, das ist alles ganz klein. Ich habe 3 Vulkane, 2 Vulkane in Tätigkeit und einen erloschenen, aber man kann ja nie wissen.
0: Man weiß nie, sagte der Geograph. Ich habe auch eine Blume.
1: Wir schreiben die Blumen nicht auf, sagte der Geograph.
0: Warum das? Sie sind das Schönste.
1: Weil die Blumen vergänglich sind.
0: Was heißt vergänglich?
1: Die Geographiebücher sind die wertvollsten von allen Büchern. Sie veralten nie. Es ist sehr selten, dass ein Berg seinen Platz wechselt. Es ist sehr selten, dass ein Ozean seine Wasser ausleert. Wir schreiben die ewigen Dinge auf.
0: Aber die erloschenen Vulkane können wieder aufwachen, unterbrach der kleine Prinz. Was bedeutet vergänglich?
1: Ob die Vulkane erloschen oder tätig sind, kommt für uns aufs Gleiche hinaus. Was für uns zählt, ist der Berg. Er verändert sich nicht.
0: Aber was bedeutet vergänglich? Wiederholte der kleine Prinz, der in seinem Leben noch nie auf eine einmal gestellte Frage verzichtet hatte.
1: Das heißt, vom baldigen Entschwinden bedroht.
0: Ist meine Blume vom baldigen Entschwinden bedroht?
1: Gewiss.
0: Meine Blume ist vergänglich, sagte sich der kleine Prinz, und sie hat nur 4 Dornen, um sich gegen die Welt zu wehren. Und ich habe sie ganz allein zu Hause zurückgelassen. Das war seine erste Regung von Reue. Aber er fasste wieder Mut.
1: »Was raten Sie mir, wohin ich gehen soll?« fragte er. »Auf dem Planeten Erde«, antwortete der Geograph. »Er hat einen guten Ruf.«
0: Und der kleine Prinz machte sich auf und dachte an seine Blume. Der 7. Planet war also die Erde. Einmal auf der Erde wunderte sich der kleine Prinz, niemanden zu sehen.
1: Er fürchtete schon, sich im Planeten geirrt zu haben, als ein mondfarbener Ring sich im Sande bewegte.
0: »Gute Nacht«, sagte der kleine Prinz aufs Geratewohl.
1: »Gute Nacht«, sagte die Schlange.
0: »Auf welchen Planeten bin ich gefallen?«, fragte der kleine Prinz.
1: »Auf die Erde. Du bist in Afrika«, antwortete die Schlange.
0: »Ah, es ist also niemand auf der Erde?«
1: »Hier ist die Wüste. In den Wüsten ist niemand. Die Erde ist groß«, sagte die Schlange.
0: Der kleine Prinz setzte sich auf einen Stein und hob die Augen zum Himmel.
1: »Ich frage mich, ob die Sterne leuchten, damit jeder eines Tages den seinen wiederfinden kann.
0: Schau meinen Planeten an. Er steht gerade über uns. Aber wie weit ist er fort?«
1: »Er ist schön«, sagte die Schlange. »Was willst du hier machen?«
0: »Ich habe Schwierigkeiten mit einer Blume«, sagte der kleine Prinz.
1: »Ah«, sagte die Schlange.
0: Und sie schwiegen.
1: »Wo sind die Menschen?«, fragte der kleine Prinz endlich fort.
0: »Man ist ein bisschen einsam in der Wüste.«
1: »Man ist auch bei den Menschen einsam«, sagte die Schlange.
0: Der kleine Prinz sah sie lange an. »Du bist ein drolliges Tier«, sagte er schließlich, »dünn wie ein Finger.«
1: »Aber ich bin mächtiger als der Finger eines Königs«, sagte die Schlange.
0: Der kleine Prinz musste lächeln. »Du bist nicht sehr mächtig. Du hast nicht einmal Füße. Du kannst nicht einmal reisen.«
1: »Ich kann dich weiter wegbringen als ein Schiff«, sagte die Schlange.
0: Sie rollte sich um den Knöchel des kleinen Prinzen wie ein goldenes Armband.
1: »Wen ich berühre, den gebe ich der Erde zurück, aus der er hervorgegangen ist«, sagte sie noch. »Aber du bist rein. Du kommst von einem Stern.«
0: Der kleine Prinz antwortete nichts.
1: »Du tust mir leid auf dieser Erde aus Granit, du, der du so schwach bist. Ich kann dir eines Tages helfen, wenn du dich zu sehr nach deinem Planeten sehnst. Ich kann...«
0: »Oh, ich hab's schon verstanden«, sagte der kleine Prinz.
1: »Aber warum sprichst du immer an Rätseln?«
0: »Ich löse sie alle«, sagte die Schlange, und sie schwiegen.

Nachdem der kleine Prinz lange über den Sand, die Felsen und den Schnee gewandert war, geschah es, dass er endlich eine Straße entdeckte. Und die Straßen führen alle zu den Menschen. »Guten Tag«, sagte er. Da war ein blühender Rosengarten. »Guten Tag«, sagten die Rosen. Der kleine Prinz sah sie an. Sie glichen alle seiner Blume. »Wer seid ihr?«, fragte er sie höchst erstaunt. »Wir sind Rosen«, sagten die Rosen. »Ach«, sagte der kleine Prinz. Und er fühlte sich sehr unglücklich. Seine Blume hatte ihm erzählt, dass sie auf der ganzen Welt einzig in ihrer Art sei. Und siehe, da waren 5000 davon, alle gleich in einem einzigen Garten. »Sie wäre sehr böse, wenn sie das sehe«, sagte er sich. »Sie würde fürchterlich husten und so tun, als stürbe sie, um der Lächerlichkeit zu entgehen. Und ich müsste wohl so tun, als pflegte ich sie, denn sonst ließe sie sich wirklich sterben, um auch mich zu beschämen.« Dann sagte er sich noch, »Ich glaubte, ich sei reich durch eine einzigartige Blume, und ich besitze nur eine gewöhnliche Rose. Sie und meine drei Vulkane, die mir bis ans Knie reichen und von denen einer vielleicht für immer erloschen ist, das macht aus mir keinen sehr großen Prinzen.« Und er warf sich ins Gras und weinte. In diesem Augenblick erschien der Fuchs. »Guten Tag«, sagte der Fuchs. »Guten Tag«, antwortete höflich der kleine Prinz, der sich umdrehte, aber nicht sah. »Ich bin da«, sagte die Stimme, »unter dem Apfelbaum.« »Wer bist du?«, sagte der kleine Prinz. »Du bist sehr hübsch.« »Ich bin ein Fuchs«, sagte der Fuchs. »Komm und spiel mit mir«, schlug ihm der kleine Prinz vor. »Ich bin so traurig.« »Ich kann nicht mit dir spielen. Ich bin noch nicht gezähmt.« »Ah, Verzeihung«, sagte der kleine Prinz. Aber nach einiger Überlegung fügte er hinzu, »Was bedeutet zähmen?« »Du bist nicht von hier«, sagte der Fuchs. »Was suchst du?« »Ich suche die Menschen«, sagte der kleine Prinz. »Was bedeutet zähmen?« »Die Menschen. Die haben Gewehre und schießen. Das ist sehr lästig. Sie ziehen auch Hühner auf. Das ist ihr einziges Interesse. Du suchst Hühner?« »Nein«, sagte der kleine Prinz. »Ich suche Freunde.« »Was heißt zähmen?« »Zähmen. Das ist eine in Vergessenheit geratene Sache«, sagte der Fuchs. »Es bedeutet, sich vertraut machen.« »Vertraut machen? Gewiss«, sagte der Fuchs. »Noch bist du für mich nichts anderes als ein kleiner Junge, der 100.000 kleinen Jungen völlig gleicht. Ich brauch dich nicht, und du brauchst mich ebenso wenig. Ich bin für dich nur ein Fuchs, der 100.000 Füchsen gleicht. Aber wenn du mich zähmst, werden wir einander brauchen. Du wirst für mich einzig sein in der Welt. Ich werde für dich einzig sein in der Welt.« »Ich beginne zu verstehen«, sagte der kleine Prinz. »Es gibt eine Blume. Ich glaube, sie hat mich gezähmt.« »Das ist möglich«, sagte der Fuchs. »Man trifft auf der Erde alle möglichen Dinge.« »Oh, das ist nicht auf der Erde«, sagte der kleine Prinz. Der Fuchs schien sehr aufgeregt. »Auf einem anderen Planeten?« »Ja.« »Gibt es Jäger auf diesem Planeten?« »Nein.« »Das ist interessant. Und Hühner?« »Nein.« »Oh, nichts ist vollkommen«, seufzte der Fuchs. Aber der Fuchs kam auf seinen Gedanken zurück. »Mein Leben ist eintönig. Ich jage Hühner, die Menschen jagen mich. Alle Hühner gleichen einander und alle Menschen gleichen einander. Ich langweile mich also ein wenig. Aber wenn du mich zähmst, wird mein Leben voller Sonne sein. Ich werde den Klang deines Schrittes kennen, der sich von allen anderen unterscheidet. Die anderen Schritte jagen mich unter die Erde. Der deine wird mich wie Musik aus dem Bau locken. Und dann schau, du siehst da drüben die Weizenfelder? Ich esse kein Brot, für mich ist der Weizen zwecklos. Die Weizenfelder erinnern mich an nichts. Und das ist traurig. Aber du hast weizenblondes Haar. Oh, es wird wunderbar sein, wenn du mich einmal gezähmt hast. Das Gold der Weizenfelder wird mich an dich erinnern. Und ich werde das Rauschen des Windes im Getreide liebgewinnen.« Der Fuchs verstummte und schaute den kleinen Prinzen lange an. »Bitte, zähme mich«, sagte er. »Ich möchte wohl«, antwortete der kleine Prinz, »aber ich habe nicht viel Zeit, ich muss Freunde finden und viele Dinge kennenlernen.« »Man
Man kennt nur die Dinge, die man zähmt, sagte der Fuchs. Die Menschen haben keine Zeit mehr, irgendetwas kennenzulernen. Sie kaufen sich alles fertig in den Geschäften. Aber da es keine Kaufläden für Freunde gibt, haben die Leute keine Freunde mehr. Wenn du einen Freund willst, so zähme mich. Was muss ich da tun? Du musst sehr geduldig sein. Du setzt dich zuerst so ein wenig abseits von mir ins Gras. Ich werde dich so verstohlen, so aus dem Augenwinkel anschauen und du wirst nichts sagen. Die Sprache ist die Quelle der Missverständnisse. Aber jeden Tag wirst du dich ein bisschen näher setzen können. Am nächsten Morgen kam der kleine Prinz zurück. Es wäre besser gewesen, du wärst zur selben Stunde wiedergekommen, sagte der Fuchs. Wenn du zum Beispiel um 4 Uhr nachmittags kommst, kann ich um 3 Uhr anfangen, glücklich zu sein. Je mehr die Zeit vergeht, umso glücklicher werde ich mich fühlen. Um 4 Uhr werde ich mich schon aufregen und beunruhigen. Ich werde erfahren, wie teuer das Glück ist. Wenn du aber irgendwann kommst, kann ich nie wissen, wann mein Herz da sein soll. Es muss feste Bräuche geben. Was heißt fester Brauch? Sagte der kleine Prinz. Auch etwas in Vergessenheit geratenes, sagte der Fuchs. Es ist das, was einen Tag vom anderen Tag unterscheidet. Eine Stunde von den anderen Stunden. Es gibt zum Beispiel einen Brauch bei meinen Jägern. Sie tanzen am Donnerstag mit den Mädchen des Dorfes. Daher ist der Donnerstag der wunderbarste Tag. Ich gehe zum Weinberg spazieren. Wenn die Jäger irgendwann einmal zum Tanz gingen, wären die Tage alle gleich und ich hätte niemals Ferien. So machte der kleine Prinz den Fuchs mit sich vertraut. Und als die Stunde des Abschieds nahe war, »Ach«, sagte der Fuchs, »ich werde weinen.« »Das ist eine Schuld«, sagte der kleine Prinz. »Ich wünschte dir nichts Übles, aber du hast gewollt, dass ich dich zähme.« »Gewiss«, sagte der Fuchs. »Aber nun wirst du weinen«, sagte der kleine Prinz. »Bestimmt.« »Na, so hast du also nichts gewonnen.« »Ich habe die Farbe des Weizens gewonnen.« Dann fügte der Fuchs hinzu, »Geh die Rosen wieder anschauen. Du wirst begreifen, dass die deine einzig in der Welt ist. Du wirst wiederkommen und mir Adieu sagen, und ich werde dir ein Geheimnis schenken.« Der kleine Prinz ging, die Rosen wieder zu sehen. »Ihr gleicht meiner Rose gar nicht. Ihr seid noch nichts«, sagte er zu ihnen. »Niemand hat sich euch vertraut gemacht, und auch ihr habt euch niemandem vertraut gemacht. Ihr seid wie mein Fuchs war. Der war nichts als ein Fuchs wie 100.000 andere. Aber ich habe ihn zu meinem Freund gemacht, und jetzt ist er einzig in der Welt.« Und die Rosen waren sehr beschämt. »Ihr seid schön, aber ihr seid leer«, sagte er noch. »Man kann für euch nicht sterben.« »Gewiss, ein Irgendwer, der vorübergeht, könnte glauben, meine Rose sei euch ähnlich. Aber in sich selbst ist sie wichtiger als ihr alle, da sie es ist, die ich begossen habe. Da sie es ist, die ich unter den Glassturz gestellt habe. Da sie es ist, die ich mit dem Windschirm abgeschirmt habe. Da sie es ist, deren Raupen ich getötet habe. Da sie es ist, die ich klagen oder sich rühmen gehört habe. Oder auch manchmal schweigen. Da es meine Rose ist.« Und er kam zum Fuchs zurück. »Adieu«, sagte er. »Adieu«, sagte der Fuchs. »Hier mein Geheimnis. Es ist ganz einfach. Man sieht nur mit dem Herzen gut. Das Wesentliche ist für die Augen unsichtbar.« »Das Wesentliche ist für die Augen unsichtbar«, wiederholte der kleine Prinz, um es sich zu merken. »Die Zeit, die du für deine Rose verloren hast, sie macht deine Rose so wichtig.« »Die Zeit, die ich für meine Rose verloren habe«, sagte der kleine Prinz, um es sich zu merken. »Die Menschen haben diese Wahrheit vergessen«, sagte der Fuchs. »Aber du darfst sie nicht vergessen. Du bist zeitlebens für das verantwortlich, was du dir vertraut gemacht hast. Du bist für deine Rose verantwortlich.« »Ich bin für meine Rose verantwortlich«, wiederholte der kleine Prinz. 1, 2, 3, 4.

Herzlich willkommen zur neuesten Ausgabe der Singer-Songwriter-Sendung hier auf Radio T. Die sich da seit einigen Jahren Segelohr nennt. Und wie gewohnt mit mir, dem Thorsten, am Moderationspult und natürlich verantwortlich für, was gesagt und ausgewählt wurde. Ich es am Ende dann vielleicht vergesse, gerne die Einladung an euch da draußen. Egal wie weit entfernt, ihr könnt durchaus mitwirken. segeohr@gmx.net ist meine Mailadresse oder ihr schreibt auf die Blogger-Seite segeohr.blogger.de. Dort könnt ihr auch einen Kommentar unter die Playlist der aktuellen oder einer vergangenen Sendung setzen, wobei die aktuelle vielleicht sinnvoller wäre, und vielleicht einen Wunsch da lassen, insbesondere im Hinblick auf die kommenden beiden August-Sendungen. Sehr zu empfehlen, denn gerne spiele ich eure Wünsche. Was das Besondere im August ist, sage ich später nochmal. Jetzt starten wir erstmal in die Sendung mit einem Titel, der so ein bisschen anknüpft an die letzte Sendung Segelohr und auch noch hinweist auf ein morgiges Konzert. Es geht um die französische wunderbare Sängerin Sass mit Z geschrieben und ihren 8 Alben in den letzten Jahren durchaus nicht unproduktiv gewesen und mit ihrem sehr eigenen Stil, denke ich mal, selbst für nicht so Metier bewanderte, relativ schnell herauszuhören. Sie wird zu Gast sein am morgigen 18.07. in der Freilichtbühne Junge Garde in Dresden. Und so ihr Karten haben konntet, oder vielleicht gibt es ja tatsächlich noch welche an der Abendkasse, was ich fast nicht denke, wobei die Junge Garde ja recht viel Platz bietet. Wünsche ich viel Spaß und gute Unterhaltung mit dem Konzert von Sass und für uns alle hier Le Long de la Route, ein Titel aus ihrem Album von tatsächlich 2010, und das war so ein bisschen ihr durchstartendes Moment damals. Seitdem ist viel passiert bei ihr. Sass.

am Anfang. Vielleicht ein bisschen verwirrend, eine ähnliche Stimme zu hören, aber das war natürlich nicht SAS, sondern die famose Formation Karussell, in der Schweiz beheimatet, aber natürlich mit großer Fanbase in Frankreich, aber nicht nur, denn in der Schweiz füllen sie natürlich große Hallen, aber auch in Deutschland sind sie durchaus gern gesehen. Und ich selbst habe sie auch schon zweimal, dreimal mindestens erlebt. Unbedingte Empfehlung, wenn die mal wieder in der Nähe sind. Die gute Sophie und Leonard, zwei Protagonisten in dieser Formation, die tatsächlich sogar schon ein bisschen länger als SAS am Start sind, mittlerweile glaube ich 6 Alben veröffentlicht haben, und das passte aber einfach so gut an den Konzerttipp mit SAS. Gleich noch ein Titel mit Karussell, denn es ist ja ein reichliches Jahr erst her, als das letzte Album herauskam. Und das hatte so einen schönen Zungenbrechertitel, zumindest für deutsche Aussprachen, Eclaircies, und ist sicherlich immer noch überall zu finden. Karussell-Musik, Musique, also auf Französisch geschrieben.com ist ihre eigene Webseite. Da könnt ihr auch euch nochmal schlau machen. Jetzt noch ein Titel von Karussell und dann geht's in deutschsprachige Musik mal kurz hinüber.

Und auch wenn häufig Soufflé zu hören war, es hat natürlich nichts mit etwas zu essen zu tun, sondern bedeutet sowas wie außer Atem zu sein. Und das bringt die Musik ja dann auch ganz gut rüber. Und das gerät man auch, wenn man zu der Musik, die dann doch meist ganz gut tanzbar ist, sich entsprechend bewegt beim Konzert. Beim nächsten Künstler wird das weniger die Rolle spielen. Auch insofern nicht nur in Bezug auf die Musik, sondern auch, dass er einfach keine Live-Auftritte mehr haben wird. Denn Per van See, ein deutscher Singer-Songwriter, der hat ein paar Jahre Musik gemacht, aber irgendwie hat sich die Spur für mich verloren. Ich glaube, er macht aktuell keine eigenen Konzerte mehr. Vielleicht macht er für andere Leute Musik, man weiß es nicht. Dennoch ein Rückgriff auf einen Titel, der schon ein paar Jahre zurückliegt, Per van See, große Ziele. Und er hat damals so eine Debüt-EP 2015 herausgebracht, ist nach Manchester gegangen und hat dann noch ein bisschen weiter Musik gemacht, hat so ein bisschen Folk-Sounds und deutsche Sprache mit Sinti-Sounds vermischt. Auch ein bisschen besonders und ja, erzählt uns einfach Geschichten hier. Eine Geschichte von großen Zielen, der Heidelberger Per van See.

Pierre van Zee, so nennt er Künstler sich, und meines Erachtens war es tatsächlich auch sein, oder ist es sein bürgerlicher Name. Falls er mal irgendwo wieder auftaucht, ja, geht mal hin und fragt mal, ob er nicht mal wieder neue Musik machen will. Genau, und weiter geht's hier im Programm mit einem Singer und Songwriter, der tatsächlich seit vielen Jahrzehnten unterwegs ist und immer noch live spielt und auch das folgende Lied noch dieser Tage live gespielt hat. Die Rede ist vom Bob Dylan-Titel für diesen Monat. In der letzten Sendung hatte ich euch angekündigt, dass es heute sein wird. Und hier ist er. Die Rede ist von dem Titel Watching the River Flow. So ein bisschen eine typische Dylan-Ballade über, ja, über Selbstfindung, über das Wesen der Welt und manche Melancholie und was so passiert, wenn der Fluss da fließt und immer weiter fließt, vielleicht auch metaphorisch Richtung dem Fluss des Lebens zu deuten. Allerdings sollte man nicht sozusagen den heutigen Bob Dylan dahinter sehen, denn geschrieben hat er dieses Lied, was er immer noch live spielt, schon im Jahr 71, und es ist damals auf einer der ersten Greatest Hits Veröffentlichung herausgekommen. Und live spielt das seit 78, und da kommt schon eine Menge an, denke ich, anderen Versionen zustande. Ich vermute mal, wie viele Künstler, Künstlerinnen wird er so einen Song, wenn er über so lange Zeit gespielt wird, auch heute völlig anders darbieten, als es vielleicht vor 10, 20, 30 Jahren gewesen ist. Ja, was ist los mit mir? Wir beobachten den Fluss mit Bob Dylan, Watching the River Flow.

Bob Dylan sozusagen in ganz sehr typischer Manier heute mal. Der nächste Künstler macht es uns ein bisschen einfacher. Ein Franzose, der tatsächlich einige seiner Songs mal in einer Art Best-of-Album auf Deutsch herausgebracht hat. Die Rede ist von keinem geringeren als Gilbert Bécaud und der hat 2004 das Beste veröffentlicht, nennt sich auch noch das Beste auf Deutsch und da interpretiert und singt er tatsächlich auf Deutsch einiger seiner größeren Hits, sage ich mal, unter anderem diesen hier, Wir zwei, Die Nacht und das Meer. Auf Deutsch klingt es dann irgendwie doch ein bisschen holpriger, als wenn man das mit seinem tollen französischen Timbre sozusagen hört, aber dennoch vielleicht mal ganz gut Gilbert mit Originaldeutsch zu hören und nicht im Kopf irgendwie versuchen übersetzen zu müssen.

Genau. Und auf Französisch heißt das nicht so kompliziert, sondern einfach Le Bain de Minuit, also das Mitternachtsschwimmen, hier ein bisschen sehr verdeutscht von Gilbert Bécaud. Und wir wechseln gleich hinüber zu der wunderbaren Karl die Große, und die wird auch live wieder auftreten, und textlich passt ein bisschen zusammen mit einem ziellosen Blatt im Wind.

Wunderbar zu hören, einfach schöner langer Titel, 5 Minuten lang. Tatsächlich schon ein paar Jahre älter, aus dem Album, wie hieß es, Dichter bei den anderen. Dichter in dem Fall natürlich groß geschrieben und mehrdeutig natürlich zu sehen und zu interpretieren. Ja, Wenke Wolny alias Karl die Große, wenn euch mal der Finger an der Tastatur etwas jucken sollte, vielleicht lohnt es sich mal, einen Wikipedia-Eintrag zu ihr zu erstellen. Sie hat ja nun schon einige Jahre und tolle Projekte und tolle Alben herausgebracht, einige Jahre am Start mit ihren Band, mit Kollegen und zum Beispiel auf dem letzten, frischesten Album, wovon der erste Titel, den ich euch spielte, war, hat zum Beispiel auch Francesco Wilking mit beigesteuert, Moritz Krämer war auch mit am Start, also sie ist in der Szene gut unterwegs und ja, gibt aber irgendwie, zumindest habe ich nichts finden können bei Wikipedia zu ihr. Das könnte man ja noch nachholen und etwas Sachliches da beisteuern, um das Wissen weiterzutragen, um diese tolle Künstlerin mit ihrer Band. Um nochmal aufs aktuelle Album heraus zurückzukommen, das ist herausgekommen vor ziemlich genau einem Jahr. Im August 25 nennt sich Aufgehoben. Schöner kurzer Titel, wenngleich auch vielleicht ein bisschen schwieriger für die Suchmaschinen. Gibt's in farbiger CD und auch in Vinyl und natürlich digital. 14 schöne Titel, länger und kürzer. In manche wie auch eben gehörter, der nicht von dem Album ist, aber trotzdem geht's auch auf dem neuen Album mal Richtung 5 Minuten und live auch nochmal eine ganz andere Hausnummer. Und apropos live, sie wird so ziemlich am Ende des Chemnitzer Parksommers am 26.07. Endlich hier mal wieder live erleben zu sein und vielleicht hat sie das aktuelle Album dann auch mit dabei, dann könntet ihr mit ihr darüber ins Gespräch kommen. Vielleicht gleich noch ein Wort mehr zum Parksommer. Für mich waren jetzt nicht ganz so viele Konzerte dieses Jahr dabei, die mich sehr fesseln ließen, schon beim Durchlesen. Empfehlen würde ich euch vielleicht gern noch den 22.07. Orange Oak, eine schwedische Kombo rings um Philippa Frisell. Die wird, wie gesagt, am 22. Open Air und ohne Eintritt, aber mit fleißig zu füllendem Hut auf dem Parksommer in Chemnitz zu erleben sein. Noch ein paar mehr Konzerthinweise dann gleich. Wir gehen erstmal hinüber zu einer Neuvorstellung, die ich euch auch schon mal kurz gebracht habe, ist aber nach wie vor spannend und hat vielleicht noch nicht jeder gehört. Die Rede ist von einem Amerikaner namens Boney Prince Billy, alias Will Oldham, ein bürgerlicher Name, und mit seinem Boney Billy und Boney Prince und wie auch immer hatte er ja schon verschiedene Formationsnamen und Künstleridentitäten angenommen, die letzten Jahre tatsächlich unterwegs unter Boney und dann in Hochkommas Prince Billy mit Y. Der Titel passt ganz gut zum darauffolgenden und der jetzt nennt sich Bride of the Lion vom ganz frischen Album, was vor 2-3 Monaten herauskam von Boney Prince Billy, was sich da nennt We Are Together Again.

einfach nur großartig, wie er es immer wieder schafft, zu überraschen nach mittlerweile über 30 Jahren und zig spannenden Alben. Wer da noch nicht so viel von ihm mitbekommen hat, sollte vielleicht mal auf seiner Bandcamp-Seite schauen. Da kann man zumindest mal quer durch das ganze Werk, fast alles ist dort irgendwie zu finden, durchhören und sich dann entscheiden, was man für sich privat sich erwerben möchte. Man muss ja nicht sozusagen 20 Alben von ihm auf einmal kaufen, aber es ist spannend zu entdecken und er setzt auch hier wieder Akkordeon, Pfeife, Kornett, Tuba, Klarinette, Saxophon, Flöten, Celli, Bouzoukis, Harfe und Moog-Synthesizer irgendwie passend und spannend im Album ein. Also schaut mal nach bei ihm auf seiner Bandcamp-Seite. Und wenn ihr den Link braucht, ich versuche dran zu denken, die Links auf der Playlist mit zu verorten. Die Playlist findet ihr wie immer unter segeo.blogger.de, da auch die der vergangenen vielen, vielen Sendungen dieses Formats. Nicht ganz weit zurück auf die Anfänge, aber zumindest von den letzten 10 Jahren mindestens. Wir haben noch jetzt 4 kürzere Titel, die passen ganz gut in die Zeit, aber ich will nicht bis zur letzten Minute mit den weiteren Konzerthinweisen und Allgemeinhinweisen warten. Deswegen hier mal ein längerer Textblock. Parksommer hatte ich euch empfohlen. Dann wäre vielleicht noch zu erwähnen, am 8. August könntet ihr nach Plauen fahren und ins Malzhaus gehen. Da gibt's Sarah Lesch, die ja auch nicht so oft hier in der Region auftritt und auch immer eine Reise wert ist. Und dazu gibt's dann gleich noch einen passenden Titel. Passenderweise auch das Bühnenprogramm aktuell von ihr, betitelt mit Poesie und Widerstand. Sie nimmt ja tatsächlich die letzten Jahre kein Blatt mehr vor den Mund und das zu Recht. Sie bringt sehr pointiert zum Ausdruck, was ihr wichtig ist. Und das hören wir gleich. Und am 9.8. könntet ihr in Dresden ins Parkhotel in den Ballsaal fahren. Ein bisschen ungewöhnlicher Konzertort. Weiß gar nicht, wie das zustande kam. Und da ist eben erwähnter Boney Prince Billy mit seinem Palace Orchestra irgendwie zu erleben. Ansonsten habt ihr bei ihm tatsächlich wenige Chancen, zur aktuellen Tour in Deutschland ein Konzert zu finden im Berliner Sendesaal, was aber regelmäßig sehr schnell ausgebucht ist, ist er dann im Herbst nochmal und beim Haldern Pop Festival. Alles nicht so ganz in der Nähe, vielleicht dann doch Dresden. Am 17.8. vielleicht das als letzten Konzertantenhinweis, geht es mit dem Music Monday im Inspire in Chemnitz weiter. Und da stehen dann neben Miriam Spranger auch ein paar ausländische Acts wieder mit auf der Liste. Da schaut man nach über die Webseite inspire-chemnitz.de. Da habt ihr dann das komplette Programm. Hier also jetzt passend zum Lion von Boney, die Löwen mit ganz anderer Konnotation von Sarah Lesch.

Ehe wir noch einen Titel von Sarah Lesch hören, drunter machen wir es nicht. Noch dann der Hinweis auf den letzten Titel für heute, Bart Budwig, Bonnie und Clyde. Und nochmal eine Erklärung zu ganz am Anfang gemachten Hinweis mit den Wunschmusiktiteln. Das war tatsächlich jetzt insofern noch ein bisschen wichtiger, der Aufruf. Ihr könnt das ja immer an segeohr@gmx.net schicken, wenn ihr da Ideen habt oder KünstlerInnen vorgestellt haben möchtet, die ihr vielleicht kennt oder kennenlernen möchtet. Insofern jetzt ein besonderer Aufruf dazu, ruhig mal einen Titel fallen zu lassen über die E-Mail-Adresse, denn im August werde ich keine Live-Sendung machen, sondern euch einen schönen Musikmix zusammenstellen aus Sachen, die ich natürlich ausgewählt habe, es sei denn, es kommen ein paar Vorschläge in der nächsten Woche bei mir an. Und dann wäre das vielleicht was für die Sendung am 3.8. oder am 21.8. Wiederholt wird diese Sendung hier von heute am 26.7. Da könnt ihr nochmal in Ruhe nachhören, beziehungsweise morgen früh. Redaktion, Musikredaktion hatte Thorsten Rudolf. Der wünscht euch einen fantastischen Sommer und wir hören uns im September wieder. Bis dahin, tschüss, tschüss. Und jetzt noch Sarah Lesch und dann Bart Budwig als Abschluss.

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Schönen guten Tag und herzlich willkommen zu Kalle. Das ist das Radio T Kulturmagazin. Am Mikrofon begrüßt euch der Jörg. Aktuell fallen jetzt nicht so viele Neuigkeiten in Sachen Kultur an. Leute, die man interviewen könnte, sind gerade alle so nach und nach in den Urlaub verschwunden. Und deshalb gibt es heute in Kalle eine kulturtheoretische Betrachtung. Nämlich die Betrachtung der Mitte der Gesellschaft. Das sind allerdings nicht vordergründig politische Sachen, sondern wie klingt die Mitte? Und das in musikalischer Hinsicht war das Thema von Salon Orthodox, einer Veranstaltung, die zu meinem Leidwesen nur sehr selten stattgefunden hat im Altra. Heute hört ihr eine Aufzeichnung, die ich meines Wissens nach 2017 mitgeschnitten habe.

Kulturtheoretische Abhandlung hört sich kompliziert und möglicherweise auch etwas langweilig und theoretisch an, aber ich kann euch versichern, so wird's nicht werden. Viel Spaß damit, wie klingt die Mitte?

0: Ja, guten Abend jetzt von uns. Wir schneiden das Ganze heute mit für Radio T. Und da wir dazu neigen, uns gegenseitig ins Wort zu fallen, gibt es heute nur ein Mikrofon, sodass wir uns abwechseln müssen. Das ist der Trick. Und dann habe ich uns noch überredet, wir lassen heute das Papier von anderen sprechen. Normalerweise interpretieren wir die Dinge. Und heute machen wir das ein bisschen anders. Heute wird das eine geschlossene Nummer, sodass wir da heil aus der Sache rauskommen und uns die Sachen nicht so zu Herzen nehmen müssen. Und deswegen wird es weitestgehend kommentarlos heute vonstatten gehen. Und dann könnte Eiko jetzt den theoretischen Überbau machen, bevor dann die geschlossene Anstalt beginnt, quasi.
1: Es scheint sich ja von selbst zu verstehen, worum es geht, wenn es um die Mitte geht. Aber so einfach ist das gar nicht. Martin Büsser, auf den der Titel dieser Veranstaltung zurückgeht, Wie klingt die neue Mitte, hat sich in dem Buch gleichen Titels wenig mit einer Definition beschäftigt. Wir wollen jetzt hier auch nichts definieren. Wir wollen nur sagen, dass es für Geisteswissenschaften beispielsweise gar nicht so einfach ist, die Mitte zu definieren. Es gibt, wir vereinfachen jetzt sehr stark, drei wesentliche Möglichkeiten. Die erste wäre, von Schichten zu sprechen, Schichten zu definieren und zu sagen, wir definieren über Schichten Mitte. Oder eine zweite Variante wäre Milieus. Und die einfachste wäre zu sagen, die Mehrheit ist die Mitte. Davor wird manchmal gewarnt, das so zu sehen. Wenn man sich das Buch von Martin Büsser nochmal anschaut, könnte man davon ausgehen, dass er vielleicht hier den Mehrheitsgedanken auch teilweise vertreten hat. Man findet in seinem Buch eigentlich, wie schon gesagt, keine wirklichen definitorischen Ansätze zum Thema Mitte. Man findet dergleichen aber in verschiedenen Studien, die sind doch bundesweit bekannt, die sogenannten Mitte-Studien. Die gibt es seit Anfang der 2000er Jahre. Uni Leipzig, recht bekannt auch die Namen Decker und Prähler, die veröffentlichen seitdem kontinuierlich die Mitte-Studien. Die aktuellste Ausgabe von Decker und Prähler heißt Die enthemmte Mitte, war in Medien sehr stark diskutiert. Es geht hier um autoritäre und rechtsextreme Einstellungen in Deutschland. Und seit zwei Ausgaben gibt es jetzt, aufgrund von Dingen, die zu diskutieren jetzt hier zu weit führen würde, eine Parallelmitte-Studie von der Uni Bielefeld. Und dort heißt die aktuelle Ausgabe Die gespaltene Mitte. Untertitel Rechtsextreme Einstellungen in Deutschland. Das heißt also, Geisteswissenschaften, Soziologie, Psychologie und so weiter beschäftigen sich sehr intensiv mit dem Phänomen der Mitte. Wir wollten dies zumindest zu Beginn anklingen lassen, weil wir zumindest daraus entnehmen wollen, und damit soll es schon genug sein, des definitorischen Überbaus, dass es sehr schwer ist, Mitte zu bestimmen und wir nicht falsch liegen würden, weil es so schwer ist, heute hier einfach zu sagen, Sie sind die Mitte. Und wir probieren quasi unsere Erörterung, wie klingt die neue Mitte, das kommt noch dazu, neue Mitte, an Ihnen aus. Uns geht es auch nicht nur um das Neue, sondern wir setzen in den 40er Jahren an mit unseren Überlegungen. Und da bin ich jetzt gleich dran mit dem Start. Und zwar...
0: Stimmt nicht.
1: Stimmt nicht?
0: Nein. Ich bin quasi mit dem Vortext dran. Ja, die neue Mitte, sozusagen, wir bleiben ja, die Fragestellung ist ja gewesen, die Mitte, die neue Mitte des Rocks. Aber wir müssen ja mit dem alten Rock beginnen, um bei der neuen Mitte zu enden. Und das wollte ich eigentlich nur noch anmerken. So. Ratlos ist das Neue interessant. Guter Schulz ist das neue böse Onkel. Stacheldraht ist das neue Welcome. Opfer ist das neue Täter. Einsatz für die Menschenrechte ist das neue Weltkrieg. Europa ist das neue Untergang des Römischen Reiches. Nicht lieferbar ist das neue Kapitalismus. Cranberry Craft Beer ist das neue Urquell. Hanf Fingerfood ist das neue Hacke-Peter-Brötchen. Tesla ist das neue Carrera.
1: Ja, wir beginnen mit den 40er Jahren und zwar mit Chattanooga Choo Choo. Es ist ein recht bekannter Titel, vor allen Dingen bekannt von der Glenn Miller Band, ein Swing-Titel von 1941. Dieser Titel handelt von einer Fahrt mit einer Dampflok von New York City nach Chattanooga. Die Aufnahme des Songs, wie gesagt, von 1941 war 9 Wochen die Nummer 1 in den Billboard Hot 100 und insgesamt 23 Wochen in den Top 10. Und sie wurde am 10. Februar 1942 mit der goldenen Schallplatte für 1,2 Millionen verkaufte Exemplare ausgezeichnet.
0: Udo Lindenberg, offenkundig enttäuscht von der Hinhaltetaktik der Genossen in der deutschen Desillusionsrepublik, forderte einmal mehr, mit einem Lied in der DDR singen zu dürfen. Dieses Mal sprengte der Erfolg alle Grenzen, die dem Sänger bisher gesetzt schienen. Auf die Melodie des Glenn Miller Evergreens Chattanooga Choo Choo dichtete er den Sonderzug nach Pankow. In dem Lied, das das Jahr 1983 akustisch prägte, warf Lindenberg dem SED-Generalsekretär und DDR-Staatsratsvorsitzenden, dem Oberindianer Erich Honecker also, gerade heraus vor, all die ganzen Schlageraffen dürfen da singen, dürfen ihren ganzen Schrott zum Vortrage bringen. Nur der kleine Udo, der darf das nicht. Und das verstehen wir nicht. Die Radiosender dudelten den Sonderzug rauf und runter. Die Single stieg in die Top Ten ein. Die DDR-Medien freilich boykottierten den Sänger. Dennoch gab dieser seinem Bemühen um eine Tournee nicht auf. In einem Brief wandte sich Lindenberg unmittelbar an Honecker und versuchte den von der Situation offenkundig überforderten Politiker zu beschwichtigen. Auf jeden Fall lag es mir fern, Herr Staatsratsvorsitzender, Sie mit diesem Liedchen zu diskreditieren. Im Gegenteil, Lindenberg bot sogar an, sein Programm abzustimmen. Ich möchte im Palast der Republik oder beim Festival des politischen Liedes wie andere Rocksänger auftreten. Und über das, was ich singen würde, lässt sich auch reden.

0: Vom Jahr 41 springen wir in die 50er zu Elvis Presleys zweiter Single I'm Left, You're Right, She's Gone von 1955, falls ich das nicht eben schon sagte.
1: Martin Bisser zu Elvis. Rock'n'Roll gab den Teens der 50er wie keiner jugendlichen Generation zuvor eine eigene Kultur, die den Erwachsenen verborgen blieb. Es ist allerdings vielsagend, dass es einem Weißen, nämlich Elvis Presley, vergönnt gewesen ist, diese ursprünglich schwarze Musik zu verkörpern und als Ikone weltweit zu verbreiten. Der neu zu erobernde Markt, die Käuferschicht weißer Teenager, benötigte ein entsprechendes Sexidol. Schwarze ließen sich also wilde, unbeherrschte Gestalten und obskure Witzbolde verkaufen, wie es zum Beispiel Screaming Jay Hawkins einer war, nicht aber als Postermotiv für die Jugendzimmer der weißen Mittelklasse. Am Rock'n'Roll zeigte sich zugleich ein anderer Grundwiderspruch in den Anfängen der Popkultur. Einerseits galt Rock'n'Roll als sexualisierte, aufmüpfige und damit tendenziell jugendgefährdende Bewegung. Zum anderen waren es die Erwachsenen selbst, die Bosse der Film- und Plattenindustrie, die dieses Image überhaupt erst geschaffen hatten.
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0: Wir kommen ins Jahr 1968, die erfolgreichste, größte, echteste, weißeste Popband. Die Beatles veröffentlichen ihr weißes Album und wir kümmern uns um den Titel Revolution.
1: Martin Büsser über die Beatles. Die Beatles verstanden es, nicht zuletzt dank geschicktem Management, als smarte Teenie-Idole aufzutreten und zugleich einen rebellischen Gestus an den Tag zu legen. Das Gespann um den verträumten Paul McCartney und den launisch-aggressiven John Lennon, der für das Arbeiterklassen-Image sorgte, ergab eine einzigartige Mischung aus erster Boygroup, bei der die weiblichen Fans in Ohnmacht fielen, und einer Band, die sich zugleich als böse Buben zu verkaufen wusste. Die Bad Boys-Attitüde sollte den Beatles jedoch bald von Gruppen wie den Rolling Stones und The Who streitig gemacht werden.
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Bad Boy-Image wurde den Beatles also bald von den Rolling Stones und The Who und anderen streitig gemacht. Die Bravo über die Rolling Stones in Bravo 31 1964. Sie lassen sich die Haare ungekämmt und unappetitlich auf die schmalen Schultern hängen. Sie stecken in erbarmungswürdig schäbigen Anzügen. Und sie sehen überhaupt höchst verhungert und verkommen aus.

0: Freddie Quinn hat uns nochmal die 60er erklärt. Da knistert noch was. Das ist eigentlich ganz schön. Wir kommen zu den 70ern. Steelers Wheel, 1973. Stuck in the Middle with You. Clowns to the left of me, jokers to the right. Here I am, stuck in the middle with you.
1: Simon Frith, Sound Effects über die Anfangszeit der 70er. 1972, als ich mit meinen Recherchen anfing, war die Trennung von Rock und Pop bereits absolut. Eine Trennung des musikalischen Geschmacks, die Klassenunterschiede widerspiegelte. Einerseits gab es die Rockmusik der Mittelklasse. Anspruchsvoll und elegant, besessen von bourgeoisen Kunstvorstellungen. Eine Ansammlung von Sachverstand und Vorbildung. Andererseits gab es den Pop der Arbeiterklasse. Banal, einfach, ganz nach den Gesetzen des Erfolgs gestrickt.
0: Ich war schon immer Republikaner. Seit der 60er-Wahl Nixon gegen Kennedy. Damals hatte ich einfach die Schnauze voll. Von allen Leuten ständig hören zu müssen, oh, ich mag diesen Typen, er sieht so gut aus. Ich dachte mir, das ist doch krank. Die mögen ihn nur, weil er so gut aussieht. Deshalb unterstützte ich Nixon. Weil die Leute von ihm nicht dachten, dass er gut aussieht. Und als dann später Coldwater kandidierte und davon redete, Vietnam zu bombardieren, sagte ich, klingt vernünftig. Erst da merkte ich, wohin meine politischen Ansichten hintendierten. Ich erinnere mich noch ein Interview, das ich 1979 Lester Banks für die Zeitschrift Cream gab. Damals sagte ich ihm, Ronald Reagan würde der nächste Präsident der Vereinigten Staaten. Er war richtig sauer auf mich, weil ich Reagan mochte und Reagan. Zu meinen Lebzeiten. Der größte Präsident, den wir hatten. Deshalb sah ich Banks scharf an und fragte ihn, er solle mir seinen Mitgliedsausweis der Kommunistischen Partei zeigen. Tatsächlich glaube ich immer noch, dass er einen besaß. Johnny Ramone von den Ramones.

0: Ja, Stuck in the Middle with You von Steeler's Wheel ist nochmal im kulturellen Gedächtnis aufgerufen worden, weil es 1992 verwendet wurde von Quentin Tarantino für seinen Film Reservoir Dogs. Tarantino, ausgewiesener Musikkenner, konnte heute Abend nicht hier sein.
1: Die 80er, 1986, Tschernobyl, Deepish Mode veröffentlichen Black Celebration und darauf den schönen Titel Stripped. 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

0: Jeb Nichols, The Fellow Travelers, über die 80er. Die 80er sind der Beginn einer Krise gewesen. Ich glaube nämlich nicht, dass Rockmusik nach Punk noch möglich ist. Punk war das radikale Ende des Rock. Deswegen sind so viele orientierungslos, weil sie einfach keinen Neuanfang nach Punk mehr hinbekommen. Es ist bereits alles gesagt und getan worden.
1: 1983 veröffentlicht Nina Hagen ihr

0: drittes Album Angstlos, aufgenommen in Amerika, entdeckt nebenbei noch die Red Hot Chili Peppers als ihre Studioband und singt: Ich weiß nicht, was soll das bedeuten, aber irgendwas stimmt mit den Leuten nicht. Ich glaube, dass wir in Sünde leben und Gott lässt uns bald die Erde beben. Scheiße hier, Scheiße da, es ist verschissen Jahr für Jahr. Und ich sage euch die Wahrheit, endlich heute voller Klarheit. Neue deutsche Welle ist neue deutsche Hölle. Jetzt ist uns an der Stelle ja leider die Musik abhanden gekommen. Was machen wir da? Beginn Klausur.
1: Wir wollten ja Nina Hagen gar nicht spielen, sondern jetzt kommt der Übergang zu Rammstein, zu den 90ern. Und die legen auch schon auf, insofern don't panic. Rammstein coverten 1998 Stripped und dieser Titel erregte Aufsehen. Warum war dies so? Richard Kruspe sagte über den Titel von Rammstein Stripped: Jetzt, hier und heute denke ich aber anders darüber und frage mich, ob es nicht doch ein Fehler war. Wir mussten einsehen, dass viele Leute nicht denselben Horizont haben wie wir und sich angegriffen fühlten. Ich selbst fühle mich dadurch eingeengt und beschnitten. Aber wie schon gesagt, heute würde ich es vielleicht anders machen. Hintergrund war, 1998 ist der erfolgreiche deutsche Pop, das jetzt wieder von Martin Büsser, bereits weitgehend in der eher rechten Hand gewesen. Die Verkaufscharts gehörten den Teutonen. Rammstein erregten mit ihrem aus Leni Riefenstahl-Bildern zusammengeschnittenen Video Aufsehen und hatten zugleich, nicht trotz, sondern wegen dieses Aufsehens, enormen Erfolg.
0: Am 16. März 2017 schreibt Jens Balser in Spiegel Online, Artikel ist auch in anderen Tageszeitungen erschienen, über das Erscheinen des Rammstein-Live-Kinofilms: Die Volksbühne erlebt ihr letztes popmusikalisches Großereignis in der Ära von Frank Castorf. Schade, dass die Premiere des Films Rammstein Paris alles entwertet, wofür das Haus einmal stand. In der deutschen Geschichte war ja nicht alles schlecht. Oder wenn es schlecht war, dann war es doch faszinierend. Die Rammstein-Ästhetik ist die Urszene der, das wird man wohl ja nochmal sagen dürfen, Einstellung, die Björn Höckes des Landes bis heute zehren. Rammstein sind die Urszene von Pegida und AfD. Und daran ändert auch nichts, dass sie aus Ostberlin und der Punkszene kommen und sich auf Nachfragen als Linke bezeichnen.

0: Zwei Jahre später veröffentlichen die Bösen Onkels ihr 6. Top-10-Album, ein Märchen aus 1000 finsteren Nächten. Und darauf gibt es eine Single-Auskopplung, Dunkler Ort. Jeden Tag treten Menschen in mein Leben und wieder raus. Ich habe aufgehört zu zählen. Wir begrüßen uns mit Floskeln, übersehen uns mit Spott, belegen uns mit Dogmen, doch richten kann nur Gott. Dies ist ein dunkler Ort, weil du ihn dazu machst. Dies ist ein dunkler Ort und du hast ihn erdacht.
1: Martin Büsser über die Onkels der 90er und Folgejahre. Vor allem die bösen Onkels verstanden es zu dieser Zeit, von ihrer neuen Popularität zu profitieren. Sie distanzierten sich in zahlreichen Talkshows und Presseinterviews von ihrer rechten Vergangenheit und nahmen von nun an selbstmitleidig das Image der Verdammten und Verkannten an. Ihrem Publikum, das zum großen Teil aus proletarischen Jugendlichen besteht, sprechen sie damit aus der Seele. Als konvertierte Band, die schlechten Heavy Rock spielte, gelang es den bösen Onkels als einzige unter den Rechtsrockern, im Herzen rechts zu bleiben, ohne weiterhin auf den Index zu kommen. Ihre Botschaft, als apolitische Band die letzte wahre Stimme des Volkes zu sein, begeisterte die nichts gegen Ausländer, aber Jugend. Trotz Viva und MTV-Boykott schafften es die bösen Onkels mit dieser Masche im Herbst 1998 auf Platz 1 der deutschen LP-Charts und wie gesagt zum x-ten Top-10-Album.

0: 2013 veröffentlicht Helene Fischer ihre Single Atemlos durch die Nacht. Sie bleibt 116 Wochen in den Charts.
1: Der Philosoph Peter Sloterdijk über Helene Fischer. Ich habe sie noch nicht wahrgenommen, außer in diesem Hype, der um sie herum gemacht wird. Ich habe vor kurzem gelesen, dass sie ein ganzes Stadion gefüllt hat und die Leute begeistert waren. Also ich halte sie für eine durchschnittlich hübsche Frau. Das ist ganz angenehm. Heute muss man durchschnittlich hübsch sein, um Menschen zu gefallen. Denn die Menschen heute weichen der Beleidigung durch Außergewöhnlichkeit aus. Die Göttinnen aus der Frühgeschichte des Kinos gehen uns heute auf die Nerven, weil sie so unanständig schön sind, dass der Mittelmensch von heute mit ihnen nicht mehr anknüpfen kann. Aber das sagt etwas über die Geschichte des Bewunderungsvermögens. Nietzsche nannte sich selbst ja noch ein bewunderndes Tier. Dies war seine Definition des Menschen. Die meisten Menschen heute wollen keine bewundernden Tiere mehr sein. Sie wollen applaudierende Tiere sein. Man jubelt sich selber zu im anderen. Gegen Helene Fischer darf man überhaupt nichts sagen. Sie ist wahrscheinlich eine solide Schlagerarbeiterin. Und da Unterhaltung für die unterbeschäftigten Massen sowieso der Ernstfall ist, übt Helene Fischer einen systemrelevanten Beruf aus. Das muss man zu ihren Gunsten ins Feld führen. Blond ist sie auch. Damit hat man schon eine hübsche Liste von Trümpfen zu ihren Gunsten aufgezählt.
0: Gottfried Benn über jenen Friedrich Nietzsche im Gedicht Turin. Ich laufe auf zerrissenen Sohlen, schrieb dieses große Weltgenie in seinem letzten Brief. Dann holten sie ihn nach Jena, Psychiatrie. Ich kann mir keine Bücher kaufen, ich sitze in den Librairien. Notizen dann nach Aufschnitt laufen, das sind die Tage von Turin. Indes Europas Edelfäule an Pau, Bayreuth und Epsom sog, umarmte er zwei Droschkengäule, bis ihn sein Wirt nach Hause zog.

0: Vielen Dank, ihr wart ein sehr geduldiges, aufmerksames Publikum und vielen Dank auch an die Hörer von Radio T.
1: Ja, vielen Dank auch mir und unglaublich, wie schnell 8 Jahrzehnte zu fassen sind. Musik für die Mitte.

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0: Hallo und herzlich willkommen beim Radio T Radiokonzert. Ich bin der Chris und ich habe heute eine Konzertaufnahme von einem schönen Event auf dem Sonnenberg vom Hang zur Kultur. Da war im Ideengarten viel los und da hat die Gypsy Jazz Band gespielt. Und heute werdet ihr eine Aufnahme von dem Konzert hören. Und vorher können wir noch ein bisschen reden mit zwei von der Band, mit Esteban und Alex. Die sind heute hier. Und ja, stellt euch doch mal vor, wer seid ihr und was für Musik macht ihr?
1: Hallo, also wir sind von Slowakei gekommen in Deutschland, seit 5 Jahren hier und spielen hier für die Leute, die Jazz und die Swing. Und wir sind eine Band mit dem Namen Gypsy Swing Jazz. So, wir spielen alles, was ist möglich, und wir freuen uns für alles.
0: Was macht ihr denn für Musik und was für Instrumente spielt ihr alles?
1: Also ja, also wir spielen 2 Gitarren und einen Kontrabass und auch eine Cajon. Und ja, wir spielen die Lied, alles Roma-Stil, alles und Gypsy-Swing. Das ist unsere National.
0: Also ihr seid seit 5 Jahren hier und ihr macht viel Musik. Wo spielt ihr sonst und ja, wie viele Leute seid ihr? Erzähl doch mal ein bisschen.
1: Also ja, wir sind die 4 und wir spielen in die Deutschland, manchmal in die Restaurant, manchmal Fest und Hochzeit. Also, wir spielen, wo gibt's das Zeit für uns, Möglichkeit und so.
0: Erzählt mal, wie seid ihr zu dem Musikmachen gekommen? Wie habt ihr eure Instrumente gelernt? Was für Lieder spielt ihr? Woher kennt ihr die Lieder? Wie lernt ihr die Lieder zusammen?
1: Also ja, wir haben gelernt alles alleine, mit auch zusammen. Weil wir haben bekommen das von den Eltern und wir sind die ganze Familie, alles die Musiker und so.
0: Und die Lieder, die ihr spielt, woher kennt ihr die Lieder?
1: Von YouTube, Django Reinhardt und vieles von YouTube. Ja.
0: Spielt ihr mit Noten, also aufgeschriebene Musik oder wirklich, ihr guckt euch ein YouTube-Video an und dann nur vom Gehör. Nur hören. Okay, wow. Das ist verrückt. Wie viele Lieder könnt ihr spielen? Wie viele Stücke habt ihr im Repertoire?
1: Wer weiß nicht, aber viel, ganz viel. Das wir hören und das spielen. Einfach.
0: Ihr spielt alle mehrere Instrumente, oder? Jetzt nicht nur jeder eins. Und noch eine Frage, ihr habt keinen Gesang. Warum? Warum habt ihr keinen Sänger oder jemand, der singt bei euch?
1: Also wir haben keine Sänger. Wir singen nicht. Einfach. Und also ja, wir spielen noch bei Akkordeon. Noch manchmal. Und ja. Und Gitarre und so. Also manchmal Akkordeon, ja. Spielen auch. Singen nicht.
0: Bei dem Fest im Ideengarten, beim Hang zur Kultur, da hattet ihr ja einen Kontrabass dabei, 2 Gitarren und Cajon. Und dann später kam noch Melodica dazu. Ja. Ja, schön. Von den Aufnahmen könnt ihr dann ein bisschen was hören. Die Jungs haben insgesamt über zwei Stunden gespielt in 2 Blöcken, einmal eine Stunde und dann später nochmal eine Stunde. Und ja, also so wie ich das verstanden habe, spielen alle mehrere Instrumente und ihr seid immer unterwegs, jedes Wochenende und spielt in Chemnitz, in Leipzig auch, okay, und überall, ihr seid überall unterwegs, in Deutschland überall unterwegs. Ja, also man kann die Jungs einfach einladen oder buchen. und dann wunderbare Musik erleben. Wie lange könnt ihr spielen? Wie lange spielt ihr manchmal? Wie viele Stunden?
1: Es ist für uns egal, aber wie das möchten Sie, wie läuft das? Für uns egal, 3 Stunden, 5 Stunden, 6 Stunden.
0: Ja, verrückt. Erzählt doch noch mal ein bisschen was, was sind eure Lieblingslieder? Was spielt ihr am liebsten? Welche Musik ist eure Herzensmusik, bei der ihr am liebsten spielt oder die ihr sehr stark fühlt?
1: Ja, also ja, wir spielen manchmal auch so unsere Roma-Lied und so slowakische Musik, so. Aber am besten Roma-Lied.
0: Und die Roma-Musik, wo habt ihr die gelernt? Auch von YouTube oder von zu Hause, in der Familie?
1: Die Roma-Musik von Familie, das ist unsere Musik, Roma. Wir haben alles gelernt zu Hause, das mit Roma-Musik.
0: Esteban, du jetzt zum Beispiel, von wem hast du zu Hause das gelernt und welches Instrument hat der oder die aus deiner Familie gespielt und wann hast du angefangen, Musik zu machen?
1: Ich habe 12 Jahre, denke ich, und ich habe das erste Mal gespielt und danach hier. Ich bin gekommen in Deutschland, seit 5 Jahren spiele und ich habe von allen gelernt. Ich habe ganz Familie spielen auch und ich habe nur gehört, wie das spielen und das habe ich gelernt alleine dann.
0: Also, die Gypsy Jazz Band könnt ihr jetzt gleich hören, die Aufnahmen von den Jungs. Die sind viel in Chemnitz unterwegs. Wo spielt ihr so in Chemnitz? Ich weiß, ihr spielt manchmal im New Brambury, aber auch in anderen, in italienischen und griechischen Restaurants spielen sie oft in Chemnitz, in verschiedenen Restaurants. Und dann geht ihr einfach hin und spielt einfach los und dann spenden die Leute quasi für euch, für eure Musik. Oder wie läuft das?
1: Ja, das läuft so. Wir spielen die verschiedenen Restaurants und einfach gehen rein. Die kennen uns schon alle von den Restaurants und wir spielen einfach.
0: Cool. Also, das war Esteban und Alex, der sitzt hier daneben, von der Gypsy Jazz Band. Und genau, ihr habt jetzt die Möglichkeit, eine einzigartige Aufnahme zu hören vom Hang zur Kultur. Am Pfingstwochenende war das von der Gypsy Jazz Band und genau, vielleicht lauft ihr den Jungs ja mal über den Weg, wenn ihr irgendwie in Chemnitz in den Restaurants, im italienischen oder griechischen oder im New Brambury, im tschechischen unterwegs seid und sprecht sie einfach an, wenn ihr Lust habt, sie auch einzuladen. Die freuen sich über jede Möglichkeit, hier in Chemnitz zu spielen.
1: Also, ja, kann ich schon auch unsere Handynummer eingeben. Also, die Nummer ist 0178-3699-541. Und wir freuen uns, wir können auch spielen, alles Geburtstag oder Hochzeit, alles, was ist möglich, wir sind dabei.
0: Also, wenn ihr jetzt ganz begeistert seid von der Musik und Lust habt, die Jungs einzuladen, dann ruft sie einfach an. Das ist die Nummer von Esteban. Mit dem könnt ihr dann was ausmachen. Die kommen vorbei und spielen für euch. Und ja, in dem Sinne wünsche ich euch viel Freude mit dem Konzertmitschnitt und sage vielen Dank für euch und viel Spaß mit der Aufnahme. Tschüss.
1: Tschüssi und danke auch.

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6: Hallo zusammen. Heute ist der 13. Juli 2026. Ich bin Fefa und begrüße euch zu Speak Out Loud von Radio T, das freie Radio von Chemnitz. Das heutige Thema ist Kulturen der Welt in Chemnitz. Wir sind darauf gekommen, als jeder zweiwöchige Veranstaltung Theater der Welt Chemnitz erwähnt hat und unser Interesse auf die migrantische Präsenz in unserer beliebten Chemnitz geweckt hat. Wir haben daraufhin Etika Kolbusch, Migrationsbeauftragte in Chemnitz, nach einer Liste gefragt, die der demografische Anzahl an nicht-deutsche Bewohner in Chemnitz darstellt. Dafür haben wir uns als Redaktion in zwei Gruppen verteilt und uns gemeinsam darüber unterhalten. Wie gewohnt hören wir jetzt den Teil, was es passiert, wo Reider uns berichten wird, was in Chemnitz, Deutschland und in der Welt geschehen ist.
10: Hallo, ich bin Gaida. Ich erzähle euch, was in den letzten Wochen passiert ist. In Chemnitz, Deutschland und der Welt. Internationale Festival Theater der Welt. Von 18. Juni bis zum 5. Juli 2026 verwandelte sich Chemnitz in eine offene Weltbühne, in dem es das größte internationale ausrichtete. Das Festival findet alle drei Jahre in einer anderen deutschen Stadt. Mitte Juni kündigte die Stadt einen großen strategischen Schritt an, um sich mit der Zukunft der sauberen Energie zu verbinden. Diese Ankündigung fiel zeitgleich mit der Ausrichtung des Europäischen Energie-Events in der Stadt im selben Monat zusammen. Nach dem letzten WM von Deutschland soll zu ausländerfeindlichen Angriffen gekommen sein. Es sind Videos im Umlauf. Aufzeichnung einer beispiellosen Hitzewelle. Der deutsche Wetterdienst bestätigte eine Temperatur von 41,5 Grad in Brandenburg. Sechs Menschen sind bei einer Schießerei in einer Jugendhilfeeinrichtung in der Stadt Städte in Niedersachsen ums Leben gekommen. Das Bürgergeldsystem ist nun die neue Grundsicherung. Seit 1. Juli wird das neue Gesetz schrittweise umgesetzt. Wer arbeiten kann, soll schneller wieder in Arbeit kommen. Von 22 bis 24 Juni fand in Berlin ein Treffen der Regierungschefs von Frankreich, Großbritannien, Deutschland, Italien und Polen statt, um eine größere Rolle bei der Stärkung der gemeinsamen europäischen Verteidigung zu übernehmen und einen Weg zur Beendigung des ukrainische-russische Kriegs zu benennen. Die EU-Kommission prüft bis September strenge Beschränkungen, ein Verbot von Social Media für Kinder und Jugendliche, um deren mentale Gesundheit von den Gefahren übermäßiger Bildschirmnutzung zu schützen. Die USA und der Iran haben indirekte Gespräche in Doha ohne Durchbruch beendet. Die USA warnten Teheran eindringlich, dass Transitgebühren für Handelsschiffe in der Straße von Hormuz die Krisenlösung gefährden. Ich würde eine Minute den Nachrichten in meinem Land Syrien widmen. Ein deutlicher Anstieg der Zahl der und führten und getöteten alevitische Menschen sowie der Beschlagnahmung von Grundstücken und Häusern in meiner Stadt Latakia. Das war es mit dem ersten Teil der Nachrichten. Wir hören uns am Ende der Sendung nochmal.

0: Das war Temple of Love 1992 von The Sisters of Mercy. Das Lied hat sich damals gegen den Vietnamkrieg positioniert. Vielen Dank, Haider, für die Berichterstattung. Nun geht es los mit dem Gespräch der ersten Gruppe. Daran habe ich selbst zusammen mit Fatima, Olga und Baha teilgenommen. Viel Spaß euch!
1: Hallo liebe Zuhörende und willkommen zu einer etwas anderen Sendung heute. Heute wollen wir einfach mal locker darüber sprechen, wie viele Kulturen es in Chemnitz gibt. Wir haben so eine Liste bekommen von der Migrationsbeauftragten der Stadt Chemnitz. Und bevor es jetzt über die Liste geht, ich bin heute nicht alleine. Ich kann ja auch kein Gespräch mit mir alleine führen, auch wenn ich sehr viel reden kann. Ich habe meine wundervollen Kollegen und Kolleginnen hier bei mir. Olga, Fefa und Baha. Fefa und Baha sind ja, wie ihr wisst, die zwei Neuen. Deswegen freue ich mich umso mehr, dass sie direkt eingestiegen sind in die Mitproduktion von Sendungen.
2: Ciao ragazzi.
3: Hallo, hallo.
4: Hallo.
1: Ich gucke jetzt mal kurz, ob ihr die Hausaufgabe gemacht habt und fange mit dir an, Baha. Hast du die Hausaufgabe gemacht? Hast du dir die Liste angeschaut?
3: Ja, ein bisschen. Ich habe geschaut, ich habe ein bisschen recherchiert.
1: Recherchiert sogar.
3: Ja.
1: Okay, was sind so.
2: Strebe.
3: Für mich war interessant die Palästinenser. Ja, Gebiete und staatenlos. Ich glaube, das verschiedene Bedeutung. Ich glaube, die Staatenlos kommt von Palästina und palästinensische Gebiete, diese kommt von Gaza.
1: Okay.
3: Das ist meine Meinung. Ich weiß nicht, das ist korrekt oder nein.
1: Warum hat dich das gerade interessiert, dieses palästinensische Gebiet und Staatenlos? Warum interessiert dich das?
3: Weil zuerst, ich komme aus Palästina. Ja, und die zweite Sache, ich muss die ganzen Menschen. Was bedeutet Palästina für die Palästinenser und welche Kulturen wir haben dort und die Politiksituation, was ist passiert dort jetzt?
1: Okay.
3: Ja.
1: Ich frage mich zum Beispiel bei Staatenlos auch, natürlich gilt das auch für Palästinenser und für welche anderen Gebiete geht das auch? Also bestimmt für Palästinenser, für Kurden. Und dann frage ich mich zum Beispiel, wenn es bei Palästinenser palästinensische Gebiete gibt, warum gibt es nicht für die kurdischen Menschen so einen Punkt kurdische Gebiete? Weil es gibt ja auch kurdische Gebiete in
3: Ja.
1: Syrien, in Irak, in der Türkei. Ich als Lehrerin frage jetzt meine nächsten Schülerinnen. Fefa, hast du die Hausaufgaben gemacht und was sind so deine Gedanken zu dieser Liste?
2: Ich bin überrascht, dass es 316 Italiener in Chemnitz wohnen.
1: Dachtest du weniger?
2: Ja, absolut. Es geht um natürlich die deutsche Geschichte. Und zwar Chemnitz war eine Stadt der DDR. Das heißt, wir Italiener waren nicht Gastarbeiter in Ostdeutschland und es gab geschichtsbezogene Gründe, dass es weniger Italiener gibt, aber nie so viele. Also so viele hätte ich mir nie vorgestellt.
1: Ich kann mich erinnern, als wir uns kennengelernt haben,
2: Ja.
1: da hast du mir gesagt, es gibt vielleicht so vier, fünf Italiener in Chemnitz, ne? Also aus Italien. Und als ich Italien gelesen habe und diese 316,
2: Ja.
1: da dachte ich mir so, krass, das ist ja, wie so die Wahrnehmung ist und wie so die Fakten sind,
2: Ja.
1: ne? Weil ich fand es zum Beispiel auch krass, dass es mehr Libanesen als Tunesier gibt. Weil für mich, wenn ich rausgehe, sehe ich immer nur Tunesier, Marokkaner, Ägypter, so, na. Aber ich sehe irgendwie, oder natürlich auch Syrer und Ukrainer und was weiß ich. Aber ich sehe halt wenig Libanesen. Genau, ich dachte immer, meine Familie und halt die Freunde meiner Familie. Das ist so. Wenn es hochkommt, 100 Libanesen, dann dachte ich mir so. Aber dass es sogar mehr als Tunesier sind, krass.
2: Ich war 2015 zum ersten Mal in Chemnitz und ich habe damals eine italienische Community kennengelernt, habe aber gemerkt, dass viele nur vorübergehend in Chemnitz gelebt haben, ne? Für ihren Erasmus-Austausch. Sie haben ihr Masterstudium oder ihre Doktorarbeit dort erworben, vor allem für Ingenieurwissenschaften. Ansonsten würde ich sagen, die meisten Italiener arbeiten in der Gastronomie, im Gastronomiebereich. Und ja, ich habe nicht so viel Kontakt mit ihnen. Das würde mich aber interessieren, mit ihnen Kontakt zu pflegen, sozusagen. Ich kenne schon viele, aber nicht genug.
1: Nicht genug. Wie sieht das bei dir aus, Baha? Hast du eigentlich Kontakt mit Palästinensern oder mit, also kennst du noch andere?
3: Ich habe nur einen Freund von Gaza, aber er wohnt jetzt in Dresden oder Leipzig. Ich
1: Warum?
3: Das vergessen.
1: Warum wohnt er nicht mehr in Chemnitz?
3: Ich weiß nicht, er war hier in Chemnitz, aber ich weiß nicht, das Sozialamt hat ihm eine Wohnung gegeben in Dresden.
1: In
3: Leipzig.
1: Leipzig, okay.
3: Ja. Aber ich kenne nur eine Person, die andere ich kenne nicht.
1: Das ist lustig, ne? Wir alle drei haben nicht so viel Kontakt mit, mit den Leuten, mit unseren Menschen sozusagen.
2: Ja. Good call, Baha. Viele Italiener, die in Chemnitz wohnten, sind woanders hingezogen. Zum Beispiel Österreich, eine gute Freundin von mir war erstmal in Augsburg und jetzt ist sie in Hannover. Also Chemnitz war wirklich ein vorübergehender Lebenswohnort.
1: Das hat Baha mir vorhin auch gesagt, als wir haben uns natürlich vorher auch unterhalten über die Liste, liebe Zuhörende, und da habe ich dann schon gesagt, was, so viele Libanesen, mehr als Tunesier, und Baha hat auch gesagt, na, die sind hier nur kurz zum Arbeiten, zum Studieren, und dann gehen ganz viele aus Chemnitz. So, ihr habt also sozusagen die Hausaufgaben gemacht. Olga, erstmal hallo.
4: Hallo.
1: Was sagst du zu dieser Liste? Und bevor du antwortest, ich finde es krass, dass Ukrainer, die stehen auf der Platz 1 mit den meisten Leuten sozusagen. Hättest du das gedacht, dass es so viele Ukrainer gibt?
4: Eigentlich nicht. Ich bin wie du unglaublich überrascht. Ja, das ist 9074. Nee, das habe ich mir nie gedacht. Und es würde mir sehr interessant zu wissen, wie viel davon nach dem Krieg in Deutschland angekommen sind. Der Krieg in der Ukraine dauert nicht seit 2022, sondern 2014. Ja, und es gab eine Welle 2014, 2015. Und dann eine große Welle in 2022 und bis jetzt.
1: Das ist interessant, dass du sagst, ganz viele Ukrainer kamen auch 2014, 2015, weil wenn man von der Flüchtlingswelle 2015 hört, denkt man ja meistens nur an Syrer und vergisst eigentlich auch, dass ja auch der Krieg in der Ukraine 2014 angefangen hat, ne?
4: Naja, eigentlich russischer Angriff war 2014 und es war der Krim annexiert und Krieg in Donbass und so weiter. Und viele Leute, die in Donbass-Region wohnten, mussten irgendwo auch fliehen. Ja, und einige davon sind nach Deutschland gekommen. Und eigentlich dann war unser ukrainischer Verein angegründet.
1: Der ukrainische Verein hat uns mal erzählt, wie er gegründet worden ist. Ist dir irgendwas anderes an der Liste aufgefallen oder dachtest du, als du dir die Liste angeschaut hast, irgendwie, ah, okay, krass, oder ah, okay? Also hast du noch weitere Gedanken zu der Liste?
4: Naja, es ist einfach interessant zu sehen, zu wissen, ja. So viele Nationen.
1: Wir haben nämlich eine Liste von 3 Seiten, liebe Zuhörende. Also
4: hast du gezählt, wie viel insgesamt?
1: Ich habe nicht gezählt, wie viel insgesamt. Achso.
3: 38.686.
1: Also Bach hat gerade gemerkt, am Ende steht die Zahl 38.000.
4: Nee, ich meinte, wie viele Nationen.
1: Achso, nee, das habe ich nicht gezählt. Aber die 38.086 stehen für die Gesamtsumme, liebe Zuhörenden, von den Menschen mit anderen aus anderen Kulturen, aus anderen Nationalitäten, sind aber natürlich nicht die Leute mit inbegriffen, von denen wir letztens eine Sendung gemacht haben, Mixed People. Das ist übrigens auch eine Frage, die ich Etelka stellen würde wollen. Wie ist es denn mit Leuten, die 2 Staatsangehörigkeiten haben? Ne? Also zum Beispiel, das haben wir die ja nicht gefragt, unsere Gäste, aber was ist, wenn zum Beispiel Ocello, der hatte ja, mit ihm hatten wir ja ein Interview letztes Mal, die deutsche und die französische Staatsbürgerschaft hat. Zählt er dann auch unter den Franzosen, die hier sind? Oder zum Beispiel Kilian, wenn er jetzt die bolivianische und die deutsche hat, steht, ist auch eine Zahl bei Bolivien und bei Chero ja genauso. Zählt er auch zu den Venezuelanern? Warum reden wir darüber, liebe Zuhörende? Wir haben uns nämlich in der letzten Redaktionssitzung entschieden, wir wollen in die Communities reingehen. In die Communities reingehen bedeutet, nur weil ich Libanesin bin, heißt es nicht, ich frage nur ein paar Libanesen, sondern wir wollen alle so 4, 5 andere Kulturen kennenlernen, mit denen Interviews machen, also zum Beispiel zu denen in den Läden gehen, zu denen in den Vereinen die Projekte uns anschauen. Und deswegen haben wir diese Liste erbeten von der Etelka Kurbus. Und das ist auch schon meine nächste Frage. Wisst ihr, abgesehen von Ukraine, Italien, Palästina und Libanon, welche anderen Kulturen würden euch interessieren, mal reinzuschnuppern? Mit wem wollt ihr ein Interview machen? Mit welchen Kulturen? Also ich habe schon ein paar Leute, ein paar Kulturen, die mich interessieren. Aber ich sag's am Ende, wir fangen mit Fefe an. Also welche Kulturen würden dich interessieren?
2: Gute Frage.
1: Danke. Ich bin stets bemüht.
2: Ich glaube, ich würde Menschen aus verschiedenen afrikanischen Ländern interviewen, zum Beispiel Kamerun, Kongo, Tschad, Côte d'Ivoire.
1: Oh.
2: Genau. Und auch aus den Balkanen. So Montenegro, Serbien, Bosnien-Herzegowina, genau.
1: Ah, okay. Olga?
4: Pfeffer hat mir, wie heißt das, wenn ich etwas gesagt haben möchte und sie hat schon das gesagt.
2: Die gleiche Idee?
4: Es gibt ein Sprichwort.
1: Sie hat mir
2: die Worte aus dem Mund genommen?
1: Die Worte aus dem Mund? Nee.
4: Ich habe es anders.
2: Ich habe deine Gedanken gelesen oder so?
4: Sowas, ja.
1: Ja, okay. Das heißt, was heißt das jetzt? Weil sie hatte ja viele Gedanken. Also welchen Gedanken hat sie gelesen von dir?
4: Menschen aus Afrika.
1: Mhm.
4: Ja, vielleicht darum, dass die Länder nicht so bekannt für mich sind. Europäische Region kenne ich, aber Afrika ist eine geheimvolle Region. Ja.
1: Da habe ich, bevor ich jetzt Baha frage, noch an euch beiden eine Frage. Wenn du fertig gesagt hast, also ja, afrikanische Länder und noch mehr?
4: Afrikanische, eigentlich, ich habe eine Bekannte, eine Freundin aus Afrika, aus Kenia, glaube ich. Und sie hat ja sehr interessante Dinge erzählt. Und es geht alles komplett anders als in Europa, in der Ukraine.
1: Mhm.
4: Und ja, es ist sehr, sehr interessant.
1: Mhm. Wenn ihr afrikanische Länder meint, meint ihr die nordafrikanischen Länder, die ja auch arabische Menschen sind? Oder meint ihr so die nicht-arabischen afrikanischen Länder?
4: Na, ich meinte eigentlich unabhängig davon.
1: Ah, und du?
2: Ich würde dann Nordafrika trennen, also mhm. diese MENA-Region
1: ja, ja.
2: vom Subsahara-afrikanischen mhm. Länder trennen. Okay. Ich wäre interessierter an Ghana, mhm. Kamerun. Eine von meinen besten Freundinnen kommt aus Ghana mhm. und ich habe mit ihr so viel über ihr Heimatland und Nachbarländer mhm. gelernt. So ihre Kultur hat mich immer fasziniert. Auch Namibien und Ruanda mhm. wären auch interessante Länder aufgrund der deutschen Vergangenheit mit Kolonialismus.
1: Mhm. Cool, Leute. Ich freue mich schon, wenn wir dann in die Arbeit gehen und gucken, wie wir die Leute erreichen. Baha, ich habe dich nicht vergessen. welche Kulturen würden dich interessieren?
3: Für mich, ich würde gerne mit Chinesisch und vietnamesischer Kultur
1: mm.
3: ja, erfahren. Weil das für mich sehr interessant ist, weil gab es in Chinesische, viele chinesische Personen, ungefähr 1 Milliard.
1: Mhm.
3: Ja. Und ich würde gerne, wie diese Leute beginnen den Tag und welche Kultur sie haben mhm. und wie diese Menschen leben.
1: Mhm.
3: Ja,
1: mhm.
3: Weil die chinesische Personen ist sehr Talent. Und das ist für mich sehr interessant.
1: Mhm.
3: Ich würde mit diese Menschen ein Interview vielleicht in Zukunft machen.
1: Da haben wir vielleicht die perfekte Person für dich. Wir haben so einen Kumpel, der war auch schon mal hier bei uns. Der ist Antidiskriminierungscoach und er ist ein sehr, sehr, sehr interessanter Mensch. Was hast du noch gesagt? China und?
3: Und Vietnam.
1: Wir haben bis jetzt den afrikanischen Kontinent und ein bisschen von Asien. Liebe Zuhörende, nur weil wir gerade hier reden, heißt es nicht, dass die anderen, zum Beispiel Herda, Valerie, Carolina, Orlando und Reiter, nicht auch Interviews machen mit verschiedenen Kulturen. Wenn es so eine große Redaktionsgruppe ist, ist es schwierig, alle an einem Tisch zu bekommen. Und deswegen reden wir heute nur so miteinander. So, ich würde gerne die Länder nehmen, wo da steht, dass zum Beispiel nur 2 Leute aus diesem Land kommen oder nur eine Person aus diesem Land kommt. Da gibt es tatsächlich einige, wo nur eine Person steht, also zum Beispiel
2: Namibien.
1: Das würde ich dir überlassen, natürlich.
2: Natürlich, gerne.
3: Salvador.
1: Island. Kambodscha.
3: Kuwait.
4: Ein Mensch ohne Angabe. Was genau bedeutet?
1: Das können wir zum Beispiel auch Etelka fragen, weil was ist der Unterschied zwischen ohne Angabe, staatenlos? Ungeklärt gibt es ja auch noch. Die Person ohne Angabe kann ich jetzt wahrscheinlich nicht finden, um mit ihr ein Interview zu machen. Aber wirklich, mich würde das wirklich interessieren. Alleinige Person oder die Leute, wo es nur 4 Leute gibt, zum Beispiel aus dem Togo. Oder Costa Rica sind 3 Leute. Ich würde die Leute gerne interviewen. Es wäre nämlich auch interessant, ob die Leute unter sich ja auch kennen. Und bei den Leuten, die nur alleine da sind, das ist doch bestimmt ganz einsam, oder?
2: Ja.
4: Naja, es kommt Vorder. Darauf an, auch welche Sprache sie sprechen.
1: Ja,
4: und ob sie mit anderen irgendwie sich verständigen können.
1: Das stimmt, ne? Weil zum Beispiel die Person aus Kuwait
3: Saudi-Arabien.
1: Saudi-Arabien.
3: Ja.
1: Die können sich ja mit uns unterhalten.
3: Ich denke jetzt von Saudi-Arabien.
1: Ja.
3: Warum sie haben hier in Deutschland wohnen jetzt? Sie brauchen nicht in Saudi-Arabien.
1: Ja.
3: Nur wenn sie haben eine Politikprobleme.
1: Ja, ja. Also, ihr Lieben, es steht vieles vor uns. Wir haben viel zu tun. Wie fühlt ihr euch denn jetzt? Ich muss ehrlich sagen, ich bin ein bisschen nervös. Fragt mich auch, wie ich diese Person aus Kambodscha finden kann und ob sie mit mir reden möchte. Aber ich würde mich sehr freuen, wenn sie mit mir redet. Seid ihr aufgeregt?
2: Ja.
1: Ja? Warum denn, Olga? Du hast doch schon so viele Interviews gemacht. Warum bist du da jetzt nervös?
4: Nee, ich bin nicht nervös. No, es ist immer interessant, mit verschiedenen Menschen zu sprechen und nach ihren Kulturen und irgendeine Angelegenheiten erfahren.
1: Mhm.
4: Ja, es ist immer interessant.
2: Aufgeregt.
1: Aufregend.
4: Ja.
1: Und Baha und FIFA Baha, wäre das nicht dann deine ersten Interviews oder hast du schon mal Interviews gemacht?
3: Nein, das ist für mich der erste.
1: FIFA?
2: Ich bin aufgeregt.
1: Aufgeregt. Ich bin auch aufgeregt und ich denke mal, ihr, liebe Zuhörenden, habt jetzt auch ein bisschen Neugierde bekommen, wie das so ablaufen wird. Bleibt einfach immer online, guckt unseren Instagram-Account an, da werden wir euch mitnehmen. Wir nehmen euch immer mit, das wisst ihr ja, wir sind ja jetzt ganz gut im Instagram.
0: So, das war die Unterhaltung mit mir, Fatima, Olga und Baha über die migrantische Liste in Chemnitz. Nur hört ihr das Lied Barrikestra aus der Attack on Titan Symphonic Suite von Hiroyuki Sawano.

0: Hallo an diejenigen, die sich erst jetzt eingeschaltet haben. Wir sind Speak Out Loud von Radio T, das freie Radio von Chemnitz. Ich bin Feva und unser Thema heute ist Kulturen der Welt in Chemnitz. Wir haben davor ein Gespräch unter mir, Fatima, Olga und Ba angehört. Jetzt kommen wir mit der Konversation zwischen Heda und Carolina über die migrantische Demografie in Chemnitz voran.
1: Ich würde sagen, mich hat man ja schon ein bisschen gehört. Ich möchte zuerst mal eure allerersten Gedanken zu dieser Liste hören.
2: Naja, ich habe auf die Liste geguckt und die Vertreter von Tschechischer Republik haben es geschafft, ziemlich nach oben mit 1322 Tschechen in diesem Stadt. Und mir ist sofort aufgefallen, wenn ich nach Chemnitz vor 22 Jahren gekommen bin, waren wir 250. Wie viel?
1: Ohne
2: 1000. Ohne 1000. Ohne 1000. Und ich frage mich, also 20 Jahre ist zwar lange Zeit, aber immerhin, woran liegt es? Früher, wenn ich zu einem tschechischen Stammtisch gegangen bin, ich muss zugeben, ich habe mich nicht so super wohl gefühlt, weil es sind nur Ärzte gewesen, ein Ingenieur und von Kunst zwei Musiker und ich. Und das war auch beruflich ungefähr die Vertretung, was Tschechen hatten in diesem Stadt. Dann sind dazu Fußballer gekommen, Floorballspieler. Ja, und andere kannte ich sehr lange nicht. Aber jetzt treffe ich auch woanders an tschechische Landsmänner und Landsfrauen. Also nicht nur in Berufe, die früher so typisch gewesen sind, Arzt oder Krankenschwester.
3: Da bin ich bei dir. Es ist total angenehm wahrzunehmen, wie die eigene Kultur, Menschen in Chemnitz anzutreffen sind. Und ja, wie du das selber sagst, du hast erstmal nur diese Menschen gesehen aus deiner Kultur. Ich glaube, Ärzte waren es. Und dann nur Sportler. Bei mir war es genauso. Ich bin ja 94 nach Deutschland gekommen, bin in Merane gelandet. Von Merane bin ich nach Zwickau. Und in Merane, weiß ich noch, war meine Mutter die Einzige. In Zwickau waren wir dann plötzlich drei. Und ich glaube, 2001 bin ich ja nach Chemnitz gekommen. Und ich glaube, von 2001.

0: es möglich ist, der Wohnort zu wechseln und der Arbeitsort? Oder was steckt dahinter? Weil früher, na, die Geschichte von deutsch-tschechischen Vergangenheit war sehr vermischt, gerade in diesem Grenzgebiet Sachsen, Tschechien. Also Tschechien, da lebten ganz viele deutsche Menschen, hier auch Slawen. Viele deutsche Städte hier im Grenzgebiet haben Slawen gegründet. Und dann wurde das durch den Krieg alles quasi sehr künstlich getrennt. Und ich frage mich, ob auch diese Zeit, wo man wieder so kosmopolit zusammenlebt, wirklich kommen kann. Weil in der Politik konnte das so aussehen, dass wieder so eine harte Zeiten kommen, die trennen. Aber wenn man auf die Liste guckt, konnte man was vollkommen anderes denken, oder? Ich meine, Zweiten Weltkrieg, Ende, wo würden die meisten, ich werde sagen deutsche Tschechen, vertrieben ohne jegliche Prüfung von dem, ob die schuldig oder nicht schuldig gewesen sind, sind vertrieben worden. Auch viele Leute, die haben eigentlich gegen den Hitler gearbeitet und trotzdem hat niemand geprüft, ob die bleiben durften oder so. Es war quasi so eine Rache. Also das Thema, die Vertreibung der Deutschen ist eigentlich ziemlich interessant. Dem konnten wir ganze Sendung widmen, weil es war in Tschechien auch sehr lange Tabu. Okay. Und vielleicht letzte 10 Jahre würden auch Dokumente geöffnet oder Zeitzeugen wirklich Dokumentarfilme gezeigt und so weiter. Es existiert auch fantastische Organisation, größte in Europa. Die sammelt die Aussagen von Zeitzeugen und natürlich auch die jüdischen Opfer und so weiter. Ne? Das Thema ist sehr komplex. Mir geht es jetzt nur darum, dass das Thema wirklich belegt ist. Mhm. Das ist nicht etwas, was sich jemand ausgedacht hat.
1: Ich muss dazu sagen, dass diese Aufklärung nach den Kriegen öffnet ja auch nochmal die Augen. Ja, und deshalb finde ich diese Aufklärung immer so fantastisch. Und genauso wie du sagst, dass das vielleicht einer der Gründe ist, warum die Zahl gestiegen ist, einer der möglichen. Bei uns zum Beispiel, meine Mutter hat mir immer gesagt, Carolina, ein Venezolaner wandert nicht aus. Wieso willst du auswandern, wenn du alles in deiner Heimat hast? Es ist vielleicht wenig, aber du hast alles in deiner Heimat. Und dann kam die Politik, der dieses Wenige, der dann auch noch hat versucht wegzunehmen oder sogar weggenommen hat. Und das fing ja bei uns 2015 an. Ja. Und daher ist ja wirklich seit 2015 ja diese Zahl auf 10.000 gestiegen. Oder 7 oder aufgerundet 8 Millionen auf der gesamten Erde.
0: Also wenn ich auf die Liste so schaue, dann ist mir aufgefallen, dass... Warte mal, wir haben hier staatenlos 80 ja. Leute.
1: Und wir haben, weißt du, was wir auch noch haben? Wir haben Ungeklärte.
0: Okay.
1: Und wir haben auch ohne Angaben.
0: Richtig. Das ist interessant. Hier ist Malawi, 2 Leute. Und ich denke, ich kenne beide.
1: Echt?
0: Bei mir war in einer Gruppe ein kleines, wunderschönes Mädchen und ihre Mama.
1: Da habe ich auch so eine Situation gehabt. Ich habe mir die Liste angeguckt und wir haben ja in der Liste 18 Menschen, 18 Nationen, wo nur einer in Chemnitz ist. Und ich hatte die Tage einen Termin und es kommt ein Mann auf mich zu, meine Hautfarbe. Und ich so ganz ein bisschen zum Hinterkopf die Liste und frage ihm, entschuldige die Frage, woher kommst du? Und er so, ich komme aus Jamaika. Und ich so, du bist der einzige Jamaikaner in Chemnitz. Und er so, hat mich angeguckt, warum weißt denn du das? Ich sag, und dann bin ich so ins Thema gekommen mit Radio T, Speak Out Loud, mit Migrationsbeirat und mit der Migrationsbeauftragte. Und er so, ja, das bin ich.
0: Na, eigentlich musste man für diese Menschen ein Fest machen.
1: Oh, oder? Ja.
0: Also das ist doch die Idee, einfach ein Fest machen.

0: mit Musik, wo die auch das bringen können, was die gerne machen und haben. Und
1: oder,
0: also ich hätte total Lust da.
1: Oder wir konzentrieren, weil wir hatten ja gesagt, dass wir auch gerne auf einzelne Länder eingehen möchten. Vielleicht sollten das unsere 18 Länder sein oder von diesen 18 Leuten was aussuchen, weißt du, weil die sind hier alleine.
0: Eben, und es ist nicht gut, alleine zu sein.
1: Ich meine, die sind ja nicht alleine, die haben ja noch, wir sind ja insgesamt 38, 86 Migranten. Aber es ist ein anderes Gefühl, wenn du in einen Raum kommst und du siehst, ein Landsbruder, oder nicht?
0: Oder nicht, in jedem Fall diese, alle Menschen, denke ich, diese 38.086 sind Menschen, die mussten einiges schaffen. Egal, ob man freiwillig oder unfreiwillig sein Land verlassen hat. Und ja, das kann auch aus ganz schönem Grund sein, aus der Liebe sein. Ne?
1: Ja.
0: Und trotzdem vermisst du erstmal Geschmäcke,
1: ja.
0: Düfte.
1: Und du lernst neue dazu.
0: Du versuchst das Neue irgendwie, da finden etwas, womit du dich identifizieren kannst.
1: Und man darf ja nicht vergessen, dass Auswandern definitiv deine Identität nochmal pusht.
0: Und verändert. Und so, ich habe jetzt eine wunderbare Sache mal irgendwo gelesen oder gehört, was mich so begeistert hat. Man sagt, wenn man länger lebt in einem Land und die Sprache gut lernt, aber vor allem diese Identität mitnimmt, dass man auch anders ist in jeder Sprache, die man kann. Und ich habe das ein bisschen geprüft und muss ehrlich sein und zugestehen, dass ich ein bisschen anders bin in Deutschland und anders bin auch in Tschechien. Und weil ich jetzt auch von meiner Profession länger in Deutschland bin, habe ich festgestellt, dass trotzdem das nicht meine Muttersprache ist. Ich bin in deutscher Sprache viel frecher.
1: Ich hoffe, dass die Zuhörer wissen, dass es nicht nur denen so geht, weil es uns geht's allen so.
0: Ja.
1: Ich habe die Tage bei den solchen Medien gelesen, wenn der Deutsche wüsste, wie witzig ich bin. Aber die deutsche Sprache hindert mich.
0: Ja. Also ich lese hier noch in der Liste Mazedonien, ja, Kroatien, Bosnien-Herzegowina, Serbien, Kosovo. Und das erinnert mich auf ein Erlebnis, der ich wirklich sehr genossen habe. Ich weiß nicht, wie das entstanden ist. In jedem Fall serbisch-kroatischer Film, der vor ein paar Monaten in Chemnitzer CineStar lief, in Originalsprache mit deutschen Untertiteln. Und ich habe aber auch gemerkt, dass der Film lief auch in Tschechien, Slowakei und so weiter. Also ich denke, dahinter war irgendeine Strategie, auf die Filme von dieser Region auch aufmerksam zu machen, die sichtbar zu machen. In jedem Fall in Chemnitz und CineStar glaube ich, getroffen zu haben, alle Vertreter dieser Länder. Und ich war dort mit meinem Mann, der auch gut Tschechisch und die slawische Sprachen beherrscht.
1: Okay.
0: Und wir haben uns zereimert, weil Deutschland kann vielleicht nicht so ganz umgehen mit die mit die Begriffe, mit die vulgären Begriffe aus dieser Länder.
1: Okay.
0: Weil die gehen viel weiter als in Deutschland. Also wenn man hier nur, Entschuldigung, liebe Zuhörer, Scheiße sagt, geht's in dieser Länder viel, viel, viel weiter und man schont nicht die Ohren. Und weil wir das alles verstanden haben und die Zuhörer auch, und dann hast du gelesen, die höfliche Übersetzung in deutsche Sprache, hatte das noch eine Komik mehr bekommen. Und dieses Kino hat sich totgelacht, wirklich totgelacht.
1: Du hast recht. Kennst du das, wenn du manchmal sauer bist, vielleicht zu Hause, und du sagst ein Wort auf deiner Muttersprache, das hat zu viel Energie und deine Kinder verstehen dich. Und wenn du es im Deutschen sagst, Denkst du vermittelst nicht das, was ich gerade fühle?
0: Naja, ich habe es auch anders erlebt. Manchmal ist die Schwierigkeit, wenn man in die Bilingualität lebt, ja, als Familie, und man schaltet nicht um. Und ich hatte ganz lange nicht Gefühl für die Worte in deutscher Sprache, oder? Also welche Stärke das hat. Und wenn ich umgeschaltet hätte, wäre ich vielleicht ein bisschen sanfter gewesen zu meinem Kind. Und weil ich hier aber zu tun hatte, auch schon mit deutschen Theatermacher, die sind auch nicht sehr schonend, was die Sprache trifft, habe ich was sehr Unhöfliches gesagt. Und mein damals 9-jähriges Kind ist in Tränen ausgebrochen.
1: Da stimme ich dir
0: zu. Das war wirklich schlimm. Und hat gesagt, wieso sagst du solche Worte zu mir, Mama? Und ich konnte nur sagen, weil ich vergessen habe, umzuschalten aus Deutsch.
1: Also was mich definitiv an dieser Ausländer nach Staatsangehörigkeit Stand vom 31. März 2026 so ein bisschen ungeklärt für mich bleibt und wo Fragen entstanden sind und wo ich sehr starke Interesse habe, ist, dass wir wirklich 536 Ungeklärte haben, 80 Staatenlose und einer ohne Angabe. Na, das ist für mich so wie, bitte nochmal auf Deutsch. Erzähl mir genau, was genau gemeint ist. Mit Staatenlos habe ich ungefähr eine Meinung, weiß genau, was gemeint ist, aber die anderen.
0: Okay, was ist gemeint?
1: Na, staatenlos bedeutet, dass eine Person von keinem Staat der Welt rechtlich als Staatsangehörige anerkannt wird.
0: Was halt wir in Chemnitz als große Problematik haben, ist, dass unter diesen Menschen sind einige Kinder, die mit Absicht eigentlich staatenlos erklärt sind, weil dann können die auch nicht so einfach von Jugendamt abgeholt werden. Und einige dieser Kinder, also das merken wir, ja, sind schon benutzt für die Prostitution.
1: Oh wow.
0: Ja. Und das ist ein großes Problem. Und laut Aussagen der Polizei und des Jugendamtes ist es nicht so einfach, da anzugreifen, weil die Kinder haben keine Papiere. Und das finde ich eigentlich das Traurigste, dass für die Kinderrechte kann laut Gericht nicht viel getan werden, obwohl das offensichtlich ist. Da muss da doch was möglich sein.
1: Warum kann denn Deutschland dann den einfach nicht einen Aufenthalt geben? Sagen, okay, dann bist du Deutscher. Weil dadurch kann er ja auch angreifen und den Kindern helfen. Das sind immer diese Momente, wo ich sage, die regieren Deutschland, die müssten doch von alleine auf diesen Gedanken oder auf diese Idee kommen. Versucht dann immer vorsichtig und äußere nicht gerne diese Gedanken, aber jetzt ist es zu spät.
0: Und ich muss auch sagen, es ist nicht so schwarz-weiß, ja, weil ich begegne in meiner theaterpädagogischer Arbeit halt auch die Kinder, die hier die deutsche Staatsangehörigkeit bekommen haben, sind oft auch Kinder von Prostituierten und die warten nur auf den Moment, wo die nach Tschechien können zum Beispiel, idealisieren sich voll dieser Land.
1: Okay.
0: Also die Kinder müssten schon so viel durchmachen, dass die vielleicht rettet irgendeine Gedanke an Welt, in dem alles in Ordnung ist. Und dann werden die aber genauso benutzt und ausgenutzt in die Ghettos, in dem ganzen Grenzgebiet. Also das ist ein großes Problem. Und auch die Drogen sind ein riesiges Problem, was das betrifft.
1: Ja.
0: Und es ist furchtbar, dass Chemnitz so hoch steht und der ganze tschechische Grenzgebiet hier. Also wir befinden uns schon in einem Epizentrum von dem größten Verbrauch in Europa. Das ist belegt. Weißt du, was mir jetzt einfällt, wenn ich so weiterhin in die Liste schaue?
1: Lass es mich wissen.
0: Also wenn ich lese, Ukraine, Syrien, Indien, Afghanistan, Rumänien, Vietnam, Polen, Ungarn, Pakistan, Slowakei, China, Türkei, Iran, Irak, Bulgarien, Libyen, Libanon, Italien, Lettland, Eritrea, Bangladesch, Georgien, Tunesien, Marokko, Kroatien, Albanien, Ägypten, Bosnien, Herzegowina, Venezuela, Weißrussland, Algerien, Spanien, Moldau, Serbien, Litauen, Indonesien, Kosovo, Aserbaidschan, Kasachstan, Somalia, Makedonien, Nigeria, Thailand, Brasilien, palästinensische Gebiete, Kuba, Usbekistan, Korea, Nepal, Jordanien, Philippinen, Frankreich, Portugal, Kamerun, Kirgisistan, Mongolei, Armenien, Kolumbien, Tadschikistan, Ghana, Madagaskar, Sri Lanka, Taiwan, Äthiopien, Israel, Mexiko, Japan, Kenia, Schweden, Mosambik, Benin, Estland, Malaysia, Südsudan, Jemen und so weiter, Peru, Australien, Chile, Guinea,
1: Irland
0: und so weiter, Republik Montenegro, ich springe jetzt ein bisschen, Angola, Senegal, Simbabwe, Kongo und so weiter und so weiter. Es fließt wahnsinnig tolles Temperament nach Chemnitz.
1: Definitiv.
0: Also ich denke, nach so 10 Jahren müsste hier so ein Flair sein, der wirklich geil ist.
1: Und dazu muss ich noch sagen, erstens, das klang total geil. Und zweitens, wir sind 195 Länder auf dieser Welt. Und in Chemnitz fehlen 11.
0: Wow. Das ist ein sehr schöner Gedanke.
1: Kommen wir nochmal zurück zu, zu deinen Temperament.
0: Ich merke das halt in die Kitas.
1: Was genau merkst du da?
0: Die Kinder durch die vermischte Ehen und so weiter. Hm. Die Temperament von den Kindern ist ein bisschen lebendiger geworden. Und im positiven Sinne. Und ich denke, auch wenn ich vergleiche, also diese Sache ist schon bekannt, also ich entschuldige mich bei allen, die das schon mal gehört haben. Ich erzähle das aber trotzdem nochmal und total gerne, weil du das noch nicht gehört hast. Wenn ich nach Chemnitz gekommen bin, sind Leute beim Schlossteich gelaufen, zu zweit,
1: okay,
0: eine Richtung, mhm, sehr langsam.
1: Okay.
0: Keiner hat sich getraut, sich eine Decke auf die Wiese zu legen. Nicht mehr sprechen über Grillen oder sowas. Ich lebe dort schon relativ lange und ich habe die ersten Änderungen gemerkt erst 2015.
1: Grünflächen
0: sind... Kannst du dir Schlossteich doch ohne Feste, ohne Grillen gar nicht vorstellen, oder?
1: Grünflächen sind nicht nur dazu da, dass wir sie anschauen. Grünflächen sind dazu da, damit Leben dort entsteht, oder?
0: Gebe ich dir recht.
2: Wir haben uns das Gespräch zwischen Heda und Carolina angehört, wo sie sich über die migrantische Liste in Chemnitz unterhalten haben. Das waren die Gedanken der Reaktion zum Anzahl der Kulturen in Chemnitz. In den nächsten Monaten werden wir uns mit den verschiedenen Communities beschäftigen. Nun kommen wir zum letzten Teil der Sendung an, wo Raida euch berichten wird, was in Chemnitz, Deutschland und in der Welt geschehen wird.
3: Willkommen zurück zu den Nachrichten. Ich werde euch erzählen, was in Chemnitz, Deutschland und der Welt geplant ist. In Chemnitz. Die Ausstellung Utopia Recht auf Hoffnung gibt es bis Mitte August. Fatima von Speak Out Loud hat im Rahmen dieser Ausstellung bei dem Podcast von den Kunstsammlungen mitgemacht. Von 2. Juni bis 2. August findet das Chemnitzer Festival Park Sommer statt, wie immer im Stadthallenpark. Auf dem Programm stehen Konzerte, Lesungen, Poetry Slams, Yoga und andere Kulturveranstaltungen. An der TU Chemnitz finden am 14. und 15. Juli Vorträge und Seminare zu Themen Zukunft, Sicherheit, Stressforschung. Die Bundesregierung beginnt mit den neuen IBCEI-Projekten für strategische Technologie in Europa. Jetzt reden wir über die Welt. Jetzt reden wir über die Welt. Internationale Raumfahrtagenturen arbeiten an den nächsten Schritten für Asteroidenforschung und Planetenschutz. Nun sind wir am Ende der Nachrichten. Danke fürs Zuhören. Bis zum nächsten Mal. Tschüss.
2: Vielen Dank, Heide, dass du uns auf dem Laufenden gehalten hast. Nun sind wir am Ende unserer Sendung. Ich möchte mich bei der ganzen Redaktion herzlich bedanken. Ich, Fefa, war heute für die Moderation und Musikauswahl zuständig. Ich wünsche euch allen einen wunderschönen Sommer, denn wir drücken auch auf Pause bis September. Bleibt gesund und trinkt ausreichendes Wasser. Der letzte Song für heute ist Seven Sisters von Cell Dweller. Auf Wiederhören und bis zum nächsten Mal. Hier bei Speak Out Loud von Radio T.

Hier spricht die geheimnisvolle Stimme aus dem Äther. Das Radio oder der sogenannte Rundfunk hat ja einen gewissen Reiz im Unbestimmbaren. Man hört eine Stimme, sieht die Person nicht dazu, weiß nicht, wie die aussieht und bemüht seine Vorstellung. Heutzutage hat sich durchgesetzt ein Bild von Leuten, die an technischen Geräten in gedämmten Räumen sitzen und sich an eine ihnen unbekannte Menge von Menschen wenden. Sie ahnen schon, in Wirklichkeit ist das ganz anders. Und tatsächlich sitzen die Moderatoren nicht in großen, klimatisierten Tonstudios, sondern in ihrem

Das ist überhaupt nicht verwunderlich, denn es gibt unglaublich viele Menschen, die irgendetwas mit Medien machen wollen und so früher oder später im Radio landen. Und das im wörtlichen Sinne. Vergleichen Sie also bitte mal Ihr Rundfunkgerät mit dem eines Freundes oder einer Freundin und hören Sie mal, wie das Gleiche gesagt wird von jemand anders. Das Problem jetzt eben gerade ist, dass das ein ganz, ganz schlechter Zeitpunkt ist, denn heute wird diesen Detektor niemand moderieren. Soweit, so schade.

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0: 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Das war der Radio T-Jingle Nummer 1.
1: Wollen wir den nochmal?
0: Und zweiten Take nochmal.

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2: Okay. Genauso an. Kommt also noch zweimal, kommt dann zweimal der Fachteil, dann kommt einmal der Scheppern.

0: Oh, ich glaube, da war aufwärts bei mir auch auf den Auftrag. Mann!
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2: Sag mal, was macht ihr eigentlich hier?

0: Hallo und herzlich willkommen zu Knastmusik.
1: Hallo.
0: Ich bin Carla und ich sitze hier heute mit Emmy.
1: Hallo Carla.
0: Schön, dass es mal wieder zusammen klappt. Ja, ich freue mich sehr auf die heutige Sendung. Und wir nehmen ja nicht live auf, das heißt, ja, wie geht's uns denn heute so?
1: Ja, uns geht's grundsätzlich gut. Mein Wochenende ging ein bisschen länger und ich habe das Gefühl, mein Kopf ist noch ein bisschen dort hängen geblieben oder mein Hirn und mein Sprachzentrum. Deswegen ist es so ein bisschen, ja, ich fühle mich heute leicht verbimmelt. Wie ist es bei dir?
0: Ja, ähnlich. Vor allem habe ich auch so das Gefühl, mir haben die Zigaretten super gut geschmeckt. Das hört ihr also jetzt vielleicht ein bisschen. Aber ich mag ja eigentlich auch gerne verrauchte Stimmen. Also manchmal wünsche ich mir dann auch, dass die für immer so bleibt. Mal schauen. Es wird. Wir haben uns gute Sachen überlegt und freuen uns. Genau, ich würde aber erstmal nochmal kurz erzählen, wer sind wir überhaupt, für die, die uns noch nicht kennen. Wir sind ja auch immer mal mit unterschiedlichen Menschen und nicht immer so verbraucht, jetzt gerade. Genau, also wir sind Knastmusik und wir schicken jedes zweite Wochenende musikalische Grüße in die JVAs in Chemnitz und in Leipzig. Und wir sind eine Radiosendung, in der das Programm von Gefangenen, ihren Familien, Freundinnen oder anderen UnterstützerInnen erstellt wird. Und die Idee ist eigentlich ganz einfach, ihr schickt uns, was ihr hören wollt, also das können voll gerne Musikwünsche sein, aber auch wenn ihr das Gefühl habt, ihr wollt zu irgendeinem Thema unbedingt mal informiert werden oder eine Buchempfehlung haben oder ihr habt ganz eigene Ideen, meldet euch voll gerne. Wir haben da, freuen uns auf jeden Fall auch immer über Impulse. Dafür schreibt ihr uns am besten einfach einen Brief an Radio Verein Leipzig, in der Paul-Gruner Straße 62. Das ist in 04107 Leipzig. Und am besten ist es, ihr schreibt noch das Stichwort Knastmusik drauf. Ihr könnt uns auch 10 Liedwünsche einfach auf einmal schicken, die wir dann nach und nach spielen. Und ihr könnt uns aber auch erreichen, wenn ihr nicht im Knast seid und Zugang zum Internet habt. Also genau, dann haben wir eine Mail, in die wir immer mal wieder reingucken. Und die Mailadresse lautet knastmusik@radioblau.de. Ich habe ja schon gesagt, wir laufen alle 2 Wochen. Und ich sage jetzt nochmal kurz, wo und wann wir ganz genau laufen. Und zwar ist es so, dass wir auf UKW in Leipzig und Chemnitz laufen. Und in Leipzig über Radio Blau jeden zweiten Sonntag von 17 bis 18 Uhr. Und in Chemnitz laufen wir jeden ersten und dritten Samstag im Monat um 21 Uhr bei Radio T. Die nächste Sendung nach dieser hier ist am Sonntag, den 2. August, 17 bis 18 Uhr bei Radio Blau in Leipzig zu hören und am Samstag, den 1. August von 21 bis 22 Uhr in Chemnitz auf Radio T. Genau, dann gibt es noch das Rundfunkkombinat, über das wir auch zu hören sind. Und zwar immer sonntags, jeden zweiten Sonntag, sorry Leute, um 16 Uhr. Wir wissen aber nicht, wie lange das Rundfunkkombinat noch da ist. Da gibt es Finanzierungsprobleme. Und wenn es gefördert ist, gerade und genug Geld da ist, dann könnt ihr uns dort jeden zweiten Sonntag hören. Genau, das also soweit zu uns. Und was haben wir uns denn für heute so überlegt? Emmy, hast du mal Bock zu erzählen?
1: Ja, sehr gerne. Was haben wir heute mit euch vor? Wie immer gibt es natürlich jede Menge musikalische Grüße in den Knast. Damit wollen wir dann auch gleich loslegen. Genau, außerdem gibt es Updates von Verliebig. Da würden wir euch gerne heute nochmal ein bisschen informieren. Und als letztes noch was Kleines Neckisches. Und zwar wollen wir mit euch so ein Sachsen-Quiz machen und da wird es heute, kleiner Spoiler, um unseren Ministerpräsidenten gehen. Genau, ja, und das war es eigentlich auch schon für heute.
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1: So, dann kann es jetzt auch direkt losgehen mit den musikalischen Grüßen und dem ersten Track. Und der geht heute mit extra lieben Grüßen nach Chemnitz. Und wir hören Tequila von Nanny.

Genau, so viel zu unserem ersten musikalischen Gruß nach Chemnitz. Dann würden wir jetzt direkt weitermachen. Und zwar haben wir ja vorhin schon angekündigt, dass es ein paar Updates zum Fall Liebig gibt. Genau, vielleicht kurz zum Kontext für alle, denen der Name Liebig noch nichts sagt. Liebig ist ja einfach eine recht zentrale Figur aus der Neonazi-Szene, vor allem in Sachsen-Anhalt, insbesondere in Halle. Und ja, ist einfach eine Nazi-Person. Später mehr dazu zum Gendern. Genau, eine Nazi-Person, die einfach ja also viele Demos in Halle organisiert hat, gegen die Asylpolitik gewettert hat und ja, einfach aufgefallen ist durch jede Menge Verschwörungstheorien, Antisemitismus und rassistischen, homophoben Aussagen. Und genau, also gilt auch als zentrale Person in der Querdenkerbewegung damals in Halle und ja, hat einfach sowas gebracht, wie sich zum Beispiel während der Pandemie einen David Stern mit ungeimpft, ihr kennt das alle, diesen David Stern, wo ungeimpft drin stand, hat Liebig sich tätowiert und hat auch einen Online-Shop, wo es dann auch Buttons mit dem gleichen Logo zu verkaufen gab, aber auch Baseballschläger mit der Aufschrift Abschiebehelfer. Und ja, solchen recht unverblümten Sachen gab es da zu kaufen. Genau, die Liste ist lang. Auf jeden Fall ist Liebig wegen Volksverhetzung und übler Nachrede und Beleidigung im Endeffekt dann in Deutschland angeklagt und verurteilt worden zu einer Gesamtfreiheitsstrafe von 1 Jahr und 6 Monaten ohne Bewährung. Daraufhin ist Liebig abgehauen und war auf der Flucht. Und es kam dann zu einer ja monatelangen europaweiten Fahndung. Und schließlich wurde Liebig im April in Tschechien, in der Nähe der deutschen Grenze, dann festgenommen und sitzt derzeit in Auslieferungshaft noch in Tschechien, in Pilsen. Und genau, dann war es so ein Hin und Her, ob Liebig jetzt ausgeliefert werden soll oder nicht. Und im Endeffekt gibt's die News, dass also Anfang Juli, am 7. Juli kam dann der Beschluss, dass Liebig ausgeliefert werden soll nach Deutschland. Und genau, das war also wurde am 7. Juli entschieden und dann wurde quasi gesagt, dass Tschechien jetzt 10 Tage Zeit hat, Liebig nach Deutschland zu überstellen. Sprich, spätestens am 17.07., das ist bei uns heute noch nicht der Fall, aber wenn ihr die Sendung hört, müsste Liebig sozusagen mittlerweile schon in Deutschland angekommen sein. Und Stand jetzt ist, dass Liebig in die JVA Chemnitz kommt. Später mehr dazu, wie das möglich ist. Genau, aber deswegen schon mal vorab, watch out. JVA Chemnitz, ihr habt bald neuen Besuch. Und ja, vielleicht passend zum Haftbefehl, der nächste Track für euch.

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1: So, und wir machen weiter mit dem Thema Liebig. Emmy hat es ja eben schon so ein bisschen angedeutet. Und vielleicht habt ihr es auch gemerkt, wir vermeiden so ein bisschen die Nutzung von Pronomen. Genau, und es ist ja eben so, dass Liebig den Geschlechtseintrag hat ändern lassen. 2025, kurz nachdem am 1. November das neue Selbstbestimmungsgesetz in Kraft getreten ist. Und wir haben bei einer Recherche herausgefunden, dass es eine beauftragte Anwaltskanzlei gibt, die reihenweise Medien abgemahnt hat, die den bisherigen Vornamen Sven erwähnen. Genau, also es gibt irgendwie einen Paragraph 13 vom Selbstbestimmungsgesetz, in dem verboten ist, den sogenannten Deadname zu offenbaren. Und diese Kanzlei hat dann eben immer abgemahnt auf 15.000 Euro Schmerzensgeld. Was letztlich da gerichtlich raus geworden ist, dazu haben wir jetzt erstmal keine Details, aber das ist auf jeden Fall der Grund, weswegen wir uns da bedeckt halten, was die Pronomen angeht. Genau, das heißt, wir nennen die Person jetzt einfach Liebig. Und genau, es ist aber auch so ein bisschen so, vielleicht ist es am Ende so, eigentlich dürfte man es sagen, weil es von besonders politischem Interesse ist, unklar, aber genau, wir wollen uns da auf der sicheren Seite bewegen. Ja. Also, wie schon gesagt, gibt es eben seit dem 1. November 25 das neue Selbstbestimmungsgesetz. Und dort gab es im Vorfeld schon auch Befürchtungen um einen möglichen Missbrauch des Gesetzes. Aber Erfahrungen aus anderen europäischen Staaten wie Belgien, Dänemark und Portugal haben eigentlich gezeigt, dass das nicht zumindest en masse zu befürchten sei. Und dann war es aber so, dass keine zwei Monate nach Inkrafttreten Liebig durch eine einfache Erklärung gegenüber dem Standesamt in Schkeuditz das Geschlecht und den Vornamen geändert hat und jetzt per Vornamen offiziell Maler Svenja heißt. Okay, fraglich ist aber, ob die Neonazi-Person das neue Gesetz sozusagen tatsächlich nutzte, um ein Coming-out als Frau zu realisieren. Denn Liebig hat noch 2023 vor sogenannten Transfaschismus, Zitat, gewarnt und auch queere Menschen als Parasiten der Gesellschaft beschimpft, ist also sehr, sehr offen trans- und queerfeindlich aufgetreten.
2: Ja, kann sich jeder jetzt seinen eigenen Teil dazu denken, sozusagen. Also, ja, zumindest fraglich ist es. Und ja, was wir davon halten, werdet ihr euch auch denken können.
1: Und es gibt Recherchen, dass der zuständige Landkreis Saale-Kreis in Liebigs Fall von einem Missbrauch des Selbstbestimmungsgesetzes ausgeht und juristische Schritte eingeleitet hat. Genau, der Kreis hat im Dezember 25 beim Amtsgericht Halle beantragt, die Änderung von Geschlecht und Namen der rechtsextremen Person Liebig rückgängig zu machen. Das haben Landkreis und Amtsgericht auch bestätigt. Tatsächlich sind in diesem Selbstbestimmungsgesetz eigentlich zahlreiche Sicherungen eingebaut. So kann das Geschlecht zum Beispiel nicht spontan geändert werden. Es muss ein Antrag erfolgen, der 3 Monate vorab gestellt wird. Und auch ein kurzfristiger Geschlechterwechsel für einzelne Anlässe ist nicht möglich. Und nach einer einmal erfolgten Änderung ist dann frühestens nach einem Jahr wieder eine möglich. Offenbar will auch Liebig selbst den eigenen Antrag erneut ändern. Der neue Geschlechtsantrag soll nun divers werden und als neuen Vornamen möchte Liebig Anne Frank eintragen lassen. Genau, ich denke, allein diese Änderung sagt auch schon mehr als genug. Ein hochgradig antisemitisches und menschenfeindliches Vorhaben.
2: Vielleicht nur noch als Ergänzung, genau, also wegen diesem Anne Frank Änderungsvorhaben sozusagen, dieser zweiten Namensänderung. Also Liebig wollte das explizit machen und es hat bisher nur nicht geklappt, weil es damals so war, dass das zuständige Standesamt für eine erneute Namensänderung und Geschlechtsänderung des Eintrags ein persönliches Erscheinen von Liebig verlangt hat. Und damals war Liebig aber halt noch auf der Flucht. Und genau, wenn Liebig dann erschienen wäre, dann wäre Liebig halt festgenommen worden und hat es deswegen nicht gemacht. Also es kann sein, dass jetzt, wo Liebig gefasst ist, diese Namensänderung in Anne Frank noch passiert. Ja, so viel vielleicht als Input zu dem Fall Liebig von uns. Dann würde ich sagen, machen wir jetzt einfach weiter mit ein paar Tracks zum... Genau, und da haben wir jetzt 3 Songs für euch vorbereitet. Und zwar hört ihr zuerst Blues Lights von Georgia Smith. Außerdem Psychose von Luciano. Ich weiß leider überhaupt nicht, wie alles davon ausgesprochen wird. Und IAMDDB. Shade. Los geht's.
1: Viel Spaß.

0: Okay, das waren ein paar musikalische Einblicke. Wir hoffen sehr, dass es euch gefallen hat und dass die Wünsche und Grüße angekommen sind. Jetzt habe ich mir was ganz Besonderes überlegt. Und zwar gibt es heute das sogenannte Kretsche-Quiz. Mhm. Und Emmy weiß auch noch gar nicht so genau, was jetzt gleich passiert. Und genau, ich würde sagen, wir starten einfach mal rein. Endlich mal wieder was zu Michael Kretschmer. Lange nichts gehört. Juhu!
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0: So, ihr habt es schon gehört oder ihn schon gehört, kurz mal. Und jetzt am besten, wenn ihr euch nochmal so seine Stimme und so vorstellt, ihn euch einfach nochmal ins Gedächtnis ruft, weil ich stelle jetzt ein paar Fragen zu Michael Kretschmer in Quizform und ihr seid sehr herzlich eingeladen mitzuraten. Genau, vielleicht hilft euch die Vorstellungskraft auch nochmal so ein bisschen zu überlegen, was könnte zu ihm passen, was ist wohl zutreffend. Also, es gibt 3 Fragen, Yami, und genau, du kannst am Ende 3 Punkte gewinnen. Wenn, aber so auch kein Stress, ne? Wenn du nicht drauf kommst, auch nicht schlimm, dann hoffen wir, dass es bei den Leuten, die uns hören, besser läuft. Genau. Wir starten mal rein mit der ersten Frage.
3: Ja, leg mal los.
0: Ich habe mich ausführlich belesen zu, was ist eigentlich gerade so los beim MP?
3: Michael.
0: Genau. Und zwar, mit welchem Hashtag kennzeichnete die Ehefrau Kretschmers ein aktuelles Sommerfoto auf Instagram? War es A, der Hashtag Pilot im Schlepptau? B, Matrose geangelt oder C, volle Kraft voraus.
3: Okay, die Ehefrau Kretschmers, die habe ich da überhaupt nicht vor Augen. Ich vermute mal, es ist ein Foto, auf dem sie beide zu sehen sind, sonst wäre es irgendwie witzlos. ein aktuelles Sommerfoto, Pilot im Schlepptau oder Matrose geangelt. Was war das dritte?
0: Volle Kraft voraus wäre C.
3: Okay. Also ich als alte Kretschmer-Expertin und dadurch, dass es geht ja um ein Sommerfoto und mit Sommer verbinde ich auf jeden Fall irgendwie so Meer und Erfrischung. Mhm, ja. Und irgendwie so, stell mir die beiden so chillig auf ihrer Yacht vor.

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1: Sorry, aber ich liebe diese Tusch. Die richtige Antwort wäre tatsächlich gewesen, vielleicht hat es jemand in Haft ja richtig gemacht, auch wenn Emmy euch da jetzt natürlich in so eine ganz andere Richtung geleitet hat und es wahrscheinlich diesen Jetski auf dem Stürmi trotzdem gibt. Also es ist A, und zwar haben wir gelesen, dass an freien Tagen auch ein Spitzenpolitiker mal Anzug und Krawatte gegen Basecap und Fliegerbrille tauschen darf. Mm. Bei Instagram zeigte sich das Paar ganz leger. Passend zum coolen Fliegerlook des 51-Jährigen setzte Hoffmann den Hashtag Pilot im Schlepptau unter das Foto. Man kann sich so ungefähr ausmalen, wie er wohl aussah. Okay, naja, dann kommen wir zur nächsten Frage. Neue Chance. Welche Königin macht der Frau des Michael Kretschmers Konkurrenz?
0: Ja, geht heute auch viel um seine Frau.
1: Ja, fällt mir auch gerade auf. Also, war es A? Ist es A, Queen Elizabeth? Ist es B, Charlene von Monaco? Oder ist es C, die Bienenkönigin?
0: Oh, schwere Frage. Muss ich mal in mich gehen. Also ich, ehrlich gesagt, Queen Elizabeth würde ich ausschließen, weil sie nicht mehr lebt, oder? Meines Erachtens ist sie
1: tot. Ja, das
0: stimmt.
1: Sie ist 2022 gestorben. Rest in peace.
0: Und es geht ja, die Frage ist ja im Präsens gestellt, deswegen würde ich das mal ausschließen.
1: Smart.
0: So nennt man mich. Was war Nummer zwei?
1: Charlene von Monaco.
0: Und Nummer drei dann die Bienenkönigin. Also Charlene von Monaco, ich weiß ehrlich gesagt nicht, wer das ist, aber offensichtlich ist sie in Monaco ansässig. Und ja, so vom Gefühl her würde ich sagen, Michael ist ja eher so ein Heimatmensch. Und Monaco ist halt nicht seine Heimat. Und die Biene wiederum ist ja ein heimisches, ganz wichtiges Insekt. Ist das ein Insekt?
1: Ja.
0: Schon, ne? Genau, und Bienenschutz ist Heimatschutz. Deswegen bin ich jetzt mal dafür, dass Michael die Bienenkönigin als Konkurrenz zu seiner Frau sieht. Ja, okay. Ich nehme Antwort C, die Bienenkönigin.
2: Sagt noch gar nichts.
1: Und wir lösen auf. Du hast es diesmal tatsächlich richtig. Vor einigen Jahren hat Kretschmer nämlich seiner Frau einen Bienenstamm geschenkt. Und die beiden sind unters Imkern gegangen. Und das flüssige Gold, das ist bei Kretschmers fast so etwas wie ein Synonym für die Familie. Er sagt, eine Tasse Tee, gesüßt mit etwas Honig aus dem eigenen Garten, gehört auch fest zu seiner Morgenroutine. Und ganz ungefährlich ist das Imkern aber auch nicht. Letzten Sommer wurde Kretschmer von gleich 4 Bienen gleichzeitig ins Gesicht gestochen. Aber Glück im Unglück, er ist gar nicht allergisch.
0: Heimat ist gefährlich, Leute, pass auf.
1: Ja, er reagiert nicht allergisch auf Bienengift. Also alles gut, Entwarnung. Genau.
0: Wir wünschen weiterhin gute Genesung an unseren Herrn Ministerpräsidenten.
1: Genau, und jetzt schon die letzte Frage. Schade, gleich schon vorbei. Aber deine Chance auf insgesamt 2 von 3 Punkten.
0: Okay, letzte Chance.
1: Also, welchen Kindheitstraum erfüllte sich der Ministerpräsident kürzlich? A. Er hat reitend einen Menschen mit einem Lasso fangen dürfen. B. Er durfte durch einen einfachen Knopfdruck eine Explosion herbeiführen. Oder C, er durfte sich selbst ein Eis zapfen.
0: Okay, ich denke mir die ganze Zeit erstmal dran, was ich nehmen würde davon.
1: Und?
0: Ja, bei mir wäre es eindeutig B. Ich habe auf jeden Fall so richtig so eine Actionfilm-Szene im Kopf, wie man sich so, weiß nicht, so einen wüstenähnlichen Areal aufhält und sich hinter so einem Hügel versteckt und dann einfach so auf so einen fetten roten Knopf drückt und da hinten springt alles in die Luft. Das wäre mein persönlicher Kindheitstraum. Aber es geht ja nicht um mich leider, sondern um den Herrn Kretschmer. Das mit dem Lasso, finde ich, klingt super spannend. Fände ich irgendwie auch ein witziges Bild so im Kopf. Aber da, also genau, Eiszapfen ist verhältnismäßig lame. Deswegen nehme ich das. Ich denke, darum geht's.

0: Und oh mein Gott, das ist dein zweiter Punkt.
1: Zwei Punkte.
0: Krass, richtig cool. Du hast es richtig. Tatsächlich ist es so, mit einem Hörnchen in der Hand durfte der Politiker selbst sein Können an den Hebeln einer Eismaschine beweisen. Das war unser Quiz. Herzlichen Glückwunsch. 2 von 3 Punkten.
1: Danke.
0: Erzählt uns auch gerne, wie viele Punkte ihr gemacht habt. Schreibt uns gerne Post. Und jetzt geht's weiter mit Musik.
1: Passend zum Thema Sachsen. Mhm. Hier ist Reinhard Grebe für euch.

0: So, ja, liebe Leute, wir sind langsam am Ende angekommen. Ich hoffe, es hat euch heute gefallen und ihr habt fleißig getanzt und gesungen und gerätselt. Ja, und wie immer auch nochmal für euch, wir freuen uns immer, wenn ihr euch bei uns meldet und auch gerne immer Anregungen an uns herantragt, worauf ihr Lust habt, was ihr gerne mal hören wollt auch fernab von Musikwünschen, also auch gerne thematische Inputs, bestimmte Themen oder auch konkrete Vorschläge, Interviews mit AnwältInnen oder was auch immer. Der Kreativität ist da keine Grenzen gesetzt. Also wir sind offen für alles, was ihr uns vorschlagt und freuen uns, wenn ihr das an uns herantragt.
1: Und wenn ihr uns schreiben wollt, dann schreibt uns einfach an Radioverein Leipzig in der Paul-Gruner Straße 62 in 04107 Leipzig mit dem Stichwort Knastmusik. Ich wiederhole nochmal. Radioverein Leipzig, Paul-Gruner Straße 62 in 04107 Leipzig mit dem Stichwort Knastmusik. Und an alle, die uns von draußen hören und vielleicht auch selber ja Hafterfahrung mitbringen oder Angehörige haben, ihr könnt uns auch richtig gerne Ideen, Tipps oder Wünsche schreiben. Und das könnt ihr machen an knastmusik@radioblau.de per E-Mail. Wir laufen das nächste Mal am 2. August von 17 bis 18 Uhr bei Radio Blau. Das ist ein Sonntag. Und am Samstag, dem 1. August, wieder auf Radio T von 21 bis 22 Uhr.
0: Ja, dann war's das für heute von uns. Habt noch einen schönen Tag. Ich hoffe, die Hitze macht euch nicht allzu fertig. Und ja, manchmal, gerade bei der Hitze, habe ich ja vorhin schon gesagt, ich denke immer ganz viel an ein kühles Nass, an eine Erfrischung unter Wasser, unterm Meer. Von daher, alle Disney-Fans unter euch, bleibt nochmal ganz kurz dran. Tschüss.
1: Tschüss, bis bald.
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Come on, rock! Es ist Dienstag, 21 Uhr und ihr seid wieder zu Gast im Moschclub, der Metal-Sendung auf Radio T. Wieder mit dem Phil hinter den Plattentellern. Und ich habe heute wieder eine bunte Sammlung an exquisiten Perlen aus den 80ern sowie auch neuem Material vorbereitet. Wer jetzt am Anfang schon erschrocken der Meinung ist, dass es heute ein christliches White Metal Special gibt, den muss ich natürlich jetzt erstmal hier an dieser Stelle enttäuschen. Heute gibt es kein Special, auch wenn jetzt gerade am Anfang niemand anderes als Stryper liefen. Come on, rock! Von ihrer ersten EP The Yellow and Black Attack, veröffentlicht 1984 über Enigma Records. Stryper aus Orange County, California, machen zwar bereits seit 1980 Musik zusammen, heißen allerdings seit 1983 erst offiziell Stryper. Vorher war die Band bekannt unter dem Namen Rox Regime und unter diesem Bandname ist auch die komplette EP The Yellow and Black Attack entstanden. Wenn man mal vom bekannten Image der Band absieht, kriegt man hier lupenreinen US-Heavy-Metal geboten mit grandiosen Gitarrenriffs und absolut eingängigen Hits. Bevor wir aber vor lauter Heiligkeit jetzt am Sonntag am Ende noch in die Kirche müssen, springen wir jetzt einmal rüber auf die Insel und zwar nach England, genauer gesagt nach Sheffield. In Sheffield gibt es eine Band, welche sich dort 1977 als Schülerband Atomic Mass zusammengefunden hatte. Diese Band avancierte wenige Jahre später zu absoluten Weltstars, sind auch jetzt immer noch kommerziell erfolgreich, waren auch vor kurzem erstmal wieder in Deutschland auf Tour gewesen. Und zwei der Gründungsmitglieder von Atomic Mass sind auch immer noch dabei. Nämlich niemand anderes als der Bassist Rick Savage sowie der Sänger Joe Elliott. Na, fällt der Groschen? Niemand anderes als Def Leppard liegt jetzt hier auf dem Teller. Mitgebracht habe ich von dieser britischen Hitmaschine heute ihr zweites Werk von 1981 mit dem Titel High and Dry. Also dreht jetzt mal richtig die Boxen auf. Let it rock, let it go.

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Und der ist so hart, dass man am liebsten anfangen möchte, Liegestütze zu machen. Zu dieser absolut kultigen Nummer von Thor. Thor, der mit bürgerlichem Namen eigentlich John Michael heißt, benannte im Jahr 1977 seine damals bestehende Band Body Rock schlicht und ergreifend in Thor um, hat am Anfang ein bisschen kauzigen Hardrock gemacht und hat allerdings dann Anfang der 80er seinen Stil in traditionellen, klassischen, starken Heavy Metal geändert. Thor ist hier nicht nur Musiker, sondern war auch der erste Kanadier, der sowohl den Titel Mr. Canada als auch Mr. USA im Bodybuilding gewann. Mitte der 80er versuchte er sich außerdem auch als Schauspieler, was der Grund war, warum die Band 1986 erstmal aufgelöst wurde. Seit 1997 ist er allerdings wieder aktiv und steht auch jetzt immer noch mit mittlerweile 71 Jahren mit seinem ikonischen Hammer auf der Bühne. Ob er mittlerweile auch noch entsprechende Bühnenshows macht, mit Wrestling-Einlagen und Eisenstangen mit den Zähnen verbiegen, das bezweifle ich zwar. Dennoch ist das Album Only the Strong von 1985 für alle, die es nicht kennen, ein absolutes Must-Have. Die eben benannten Bühnenshow-Einlagen, die überlassen wir dann seiner deutschen Coverband Iron Thor. An dieser Stelle Grüße an Albert und Didi gehen raus. Da haben wir auch schon eine gute Überleitung zur nächsten Band. Im Lineup von Iron Thor stehen unter anderem Musiker, welche eigentlich durch eine ganz andere Band erst bekannt geworden sind. Hier ist die Rede von den 2008 in Gelsenkirchen gegründeten Iron Cobra. Kollege Andreas hat ja in der Sendung letzte Woche bereits zwei Songs dieser Band gespielt. Mich begleitet diese Band tatsächlich bereits seit 2009, als ich sie zum ersten Mal live in Neustadt-Orla auf dem Raging Death Date gesehen habe. Damals hatten die Jungs gerade ihre erste Demo Cult of the Snake draußen und sie sind sich auch jetzt, all die Jahre später, immer noch in ihrem Stil absolut treu geblieben. Deshalb war das für mich zu Recht eine der absoluten Ankündigungen des Frühjahrs, als es hieß, dass von Iron Cobra eine neue Platte kommt, welche im Juni über Dying Victims veröffentlicht wurde. Das einzig Fehlende sind hier nur mittlerweile die nicht mehr ganz so kauzigen Gesangspassagen. Die nächsten beiden Songs passen jetzt schön zueinander, denn Iron Cobra haben es sich natürlich nicht nehmen lassen, auch auf ihrer neuen Scheibe Eternal Dagger wieder einen deutschen Song zu machen. Und dieser heißt Fliehen.

Heavy Metal Tanzkapelle. Was für eine geile Scheiße. Da musste ich jetzt direkt auch mal von meinem Vinyl-Only-Codex abweichen, denn das Zeug ist so geil, das musste ich jetzt einfach einbauen. Ganz brandheiße neue Band aus Nürnberg, die nicht nur cool auf Bandfotos neben einem Manta posiert, sondern auch genauso kultig heißt. Zunderblitz. Merkt euch diesen Namen. Diese Band hat vor gerade mal 2 Wochen völlig aus dem Nichts ihre komplett deutschsprachige EP Scharlachrot rausgebracht. Bisher nur digital. Das Ganze soll allerdings in physischer Form hoffentlich bald nachfolgen. Mir fiel es auch echt schwer, welchen Song von der EP ich spielen soll, weil einfach jeder davon geil ist. Deshalb, wen das jetzt mitgerissen hat, den empfehle ich definitiv, sich mal eine Viertelstunde Zeit zu nehmen und sich diese EP zu geben. Großartig, Jungs! Nachdem wir uns jetzt in neueren Gefilden aufgehalten haben, machen wir jetzt aber wieder mal einen Sprung zurück und zwar in das Jahr 1986. Zu einer Band, welche ausgesprochen, schlicht und ergreifend, Chastain, Jenkins, Skimmerhorn und Sharp heißt. Dass das Ganze allerdings viel zu lange ist, haben die Jungs selber sehr schnell gemerkt und haben sich kurzerhand einfach nur in CJSS umbenannt. Diese Band wurde 1984 in Cincinnati, Ohio gegründet und lief tatsächlich bei David Chastain parallel zu seiner nach ihm benannten Hauptband. In den 80ern brachte es die Band innerhalb eines Jahres direkt einfach mal auf 2 komplette Alben, nämlich World Gone Mad und Praise the Loud. Und genau von diesem Album Praise the Loud hören wir jetzt den Titelsong. Hier sind CJSS.

Da sind wir jetzt hier direkt im Jahr 1984 gelandet. Rockin' with Dokken, na klar. So stand es auch auf dem Rücken ihrer damaligen Tour-Shirts zum Album Tooth and Nail, von dem wir gerade eben den Song Don't Close Your Eyes gehört haben. Dokken, 1977 in L.A. gegründet, zählen seit spätestens ihrer zweiten Scheibe Tooth and Nail aus dem Jahre 1984 mit zur absoluten Obersperrspitze des US-amerikanischen Hardrocks bzw. Glam Metals. Allen voran hier natürlich durch den Ausnahmegitarristen George Lynch, der die ganzen 0815 drei Akkorde, Föhnwellen, Haarspray-Bands, die es da sonst noch so gab, einfach mal ausgestochen hat. Über die Band gibt's auf jeden Fall sehr, sehr viele interessante Hintergrundfakten. Nicht nur haben sie zum dritten Nightmare on Elm Street Film Freddy Krueger lebt, die Songs Into the Fire und Dream Warriors beigesteuert. Nein, Don Dokken sollte unter anderem auch im Jahr 1982 für den an den Stimmbändern erkrankten Klaus Meine bei den Scorpions auf deren Scheibe Blackout einspringen. Die ganze Platte ist auch mit ihm bereits als Sänger als Demo aufgenommen worden und nachdem Klaus wieder genesen war, hört man seine Gesangsspuren auch teilweise noch im Background. Ein weiterer sehr interessanter Punkt ist, dass George Lynch, Mick Brown sowie Juan Cosia, der dann später zu Red am Bass gewechselt ist, 1982 auch noch was ganz anderes gemacht haben. Wer sich das Album Keule von Udo Lindenberg anhört, der hört da tatsächlich diese drei Musiker mit an den Instrumenten. Das ist fast so unglaublich und unvorstellbar wie Hartmut Engler von Pur, der ebenfalls in den 80ern auf einer deutschen Heavy-Metal-Platte mitgesungen hat. Man glaubt es kaum. Nachdem wir jetzt aber wieder ein paar alte Hits hatten, wechseln wir jetzt wieder zu neuem Material. Und zwar geht's für die nächsten zwei Lieder nach Italien. Den Anfang machen die aus Sizilien kommenden Demon Spell. Diese gibt es mittlerweile seit 3 Jahren und sie haben im Jahr 2024 ihre erste EP Evil Nights über Dying Victims rausgebracht, sowie erst vor wenigen Wochen ihr erstes komplettes Album Blessed Be the Dark bei selbigem Label. Bandname, Bandfotos, das ganze Image der Band lassen definitiv auf einen sehr okkulten Sound hindeuten. Mich erinnert das Ganze stellenweise sehr an alte Mercyful Fate oder aber auch an Bands wie zum Beispiel In Solitude. Ich habe mich jetzt letztens mal durch das Debütalbum gehört und mir ist da vor allem der Titelsong sehr rausgestochen und genau den gibt es jetzt. Hier sind Demon Spell mit Blessed Be the Dark.

Wem diese Stimme hier gerade sehr bekannt vorkam, der hat auf jeden Fall ein gutes Gehör. Handelt es sich hier nämlich um niemand anderen als Alex Panzer, welcher seit 2017 fester Sänger der spanischen Heavy-Metal-Institution Hitten ist. Hier hörten wir gerade die aus Turin kommenden Vigil Hunter. Diese Band hat Alex bereits im Jahr 2011 gegründet mit der Prämisse, leicht progressiven Heavy-Metal im US-Stil der 80er zu schreiben. Nach der Bandgründung dauerte es allerdings sage und schreibe 14 Jahre, bis das selbstbetitelte Debütwerk Vigil Hunter, von dem wir gerade den Song Titan Glory gehört haben, über High Roller Records das Licht der Welt erblickte. Und genau bei diesem Label bleiben wir jetzt auch nochmal und springen dafür einmal nach Mexiko, genauer gesagt nach Guadalajara. In der letzten Sendung spielte ich eine Band aus New York mit demselben Namen und habe diese hier nur angekratzt. Jetzt haben wir die mexikanischen Phantom. Diese gibt es jetzt seit 2021, also seit 5 Jahren. Damals war Bandkopf JC Necrohex gerade einmal 15 Jahre alt. Und die Band hat in dieser Zeit 3 volle Alben sowie eine EP veröffentlicht.

veröffentlicht. Wahnsinn, was hier für kreatives Potenzial steckt. Ihre neueste Scheibe nennt sich Not Midnight Yet und ist erst vor wenigen Tagen bei Hyrola rausgekommen. Und von dieser Platte gibt es jetzt Out of the Mausoleum.

Da gab es zum Schluss jetzt nochmal einen ganz weiten Trip nach Sydney, Australien zu Mortal Sin. Und von denen hörten wir gerade von ihrem Debütalbum Mayhemic Destruction den Song Mortal Slaughter. Mortal Sin, welche sich 1985 gegründet haben, sind aktuell auch auf ihrer 40 Years of Mayhemic Destruction Tour. Als originale Mitglieder sind hier noch Sänger Matt Morrow sowie Bassist Andy Eftichiu dabei. Und diese Herren kann man live erleben. Und zwar am 25.08. in Dresden in der Chemiefabrik. Ich durfte mir das Ganze bereits auf dem Kit im April angucken und es lohnt sich. Der Drumsound ist immer noch genauso fies wie damals und Sänger Matt klingt immer noch absolut wie auf Platte. Eine absolute Urgewalt, also bewegt eure Hintern dorthin. Ein Blick auf die Uhr zeigt mir jetzt allerdings schon wieder, dass wir das Ende des heutigen Moschclubs langsam erreicht haben. Und deshalb springen wir jetzt für unseren Rausschmeißer noch einmal nach Würzburg. Nachdem sich die Band im Jahr 1981 dort gegründet hatte und mehrere verschiedene Bandnamen durchlaufen hat, stand ab 1986 endgültig der Bandname Paradox fest. Paradox, das ist vor allem Charlie Steinhauer, der Mastermind hinter der Band, welcher auch immer noch fleißig Musik macht und erst im letzten Jahr ebenfalls über High Roller sein neues Album Mysterium veröffentlicht hat. Ich mache jetzt allerdings einen Sprung ganz weit zurück und zwar ins Jahr 1987 zur Debütscheibe Product of Imagination. Ich bedanke mich bei allen, die heute wieder eingeschaltet haben. Mich hört ihr zum nächsten Mal am 3. August zu einem zweistündigen Radio-Special hier auf Radio T. Die Musik und die Redaktion lagen wieder beim Phil und ich verabschiede mich jetzt mit dem Song Paradox von Paradox. Macht's gut!

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Scheiße! 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